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1: Zurzeit liegen uns keine Verkehrsmeldungen vor. Euch allen eine gute Fahrt. Aktuelle Blitzer. Zurzeit liegen uns keine Blitzermeldungen vor.
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1: Ich bin Ursula Winkler. Nach der Amokfahrt in Leipzig ist der mutmaßliche Täter in einem psychiatrischen Krankenhaus untergebracht worden. Die Ermittler gehen davon aus, dass von ihm weitere schwere Taten ausgehen könnten. Inzwischen wurde auch bekannt, dass der Mann bis kurz vor der Tat freiwillig in einer psychiatrischen Einrichtung untergebracht war.
2: Warum genau der Mann in Behandlung war, ist nicht bekannt. Laut Sozialministerium gab es aber keinen Grund, ihn am Verlassen der Klinik zu hindern. Es habe keinen Hinweis auf Eigen- oder Fremdgefährdung gegeben. Nach Angaben der Ermittler war der Mann aber schon Polizei bekannt, unter anderem wegen Beleidigungen, aber nicht wegen körperlicher Gewalt. Der 33-Jährige war mit einem Auto durch die Leipziger Innenstadt gerast. Zwei Menschen starben, es gab viele Verletzte. Das Motiv für die Tat ist noch unklar. Thomas Brock, Nachrichtenredaktion.
1: US-Präsident Trump will den Einsatz für eine sichere Durchfahrt von Schiffen durch die Straße von Hormuz für kurze Zeit aussetzen. Während des Stopps von Projekt Freiheit solle geprüft werden, ob ein Abkommen zwischen Washington und Teheran abgeschlossen und unterzeichnet werden könne, teilte Trump mit. Erst am Montag hatten die USA die Initiative gestartet. Sie soll festsitzenden Schiffen helfen, die Straße von Hormuz zu passieren. Der Iran reagierte darauf nach US-Angaben mit mehreren Angriffen. Weltweit wird über Social-Media-Verbote für Kinder und Jugendliche diskutiert. Jetzt hat das Kinderhilfswerk UNICEF Jugendliche dazu befragen lassen. Statt Verboten fordern sie eher einen besseren Schutz auf digitalen Plattformen.
3: Die Teenies sind sich der negativen Seiten von Social Media wie Mobbing, Dauerscrollen und Fake News durchaus bewusst. Auch ist der Großteil überzeugt, dass Jugendliche Wege finden werden, um gesetzliche Altersgrenzen zu umgehen, durch geteilte Geräte zum Beispiel. Helfen könnte ein digitaler Raum, der sicher und altersgerecht ist, durch bessere Inhaltsfilter und schnelle Löschroutinen. Als positiv empfinden die Befragten vor allem die Möglichkeit, über soziale Medien mit ihren Freunden in Kontakt zu bleiben. Viele lassen sich dort auch inspirieren oder entdecken. Neues. Tanja Wagner, Nachrichtenredaktion.
1: Spanien hat dem von Hantavirusfällen betroffenen Kreuzfahrtschiff Hondius das Anlaufen eines Hafens auf den Kanarischen Inseln erlaubt. Das teilte das spanische Gesundheitsministerium mit. Das Kreuzfahrtschiff ankert aktuell vor Kap Verde. Bisher sind 3 Passagiere gestorben. Die Weltgesundheitsorganisation geht aktuell von insgesamt 7 Erkrankungsfällen aus.
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4: Nach einer überwiegend bewölkten Nacht geht's tagsüber durchwachsen weiter. Zeitweise Regen, aber auch trockene Abschnitte. 13 bis 17 Grad sind drin.
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5: Zurzeit liegen uns keine Verkehrsmeldungen vor. Euch allen eine gute Fahrt. Aktuelle Blitzer. Zurzeit liegen uns keine Blitzermeldungen vor.

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1: A8 Neunkirchen Richtung Saarlouis zwischen Neunkirchen Oberstadt und Neunkirchen Heinitz. Ein Kilometer stockender Verkehr. 2 Minuten Zeitverlust. Aktuelle Blitzer. Zurzeit liegen uns keine Blitzermeldungen vor.
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1: Ich bin Ursula Winkler. Nach der tödlichen Amokfahrt durch die Leipziger Innenstadt wird der Täter in eine Psychiatrie eingewiesen. Ein Ermittlungsrichter habe die Unterbringung des 33-jährigen Deutschen angeordnet. Das teilte die Staatsanwaltschaft mit.
2: Der Beschuldigte habe die Tat wohl im Zustand der zumindest erheblich verminderten Schuldfähigkeit begangen, heißt es zur Begründung. Und es sei wahrscheinlich, dass er weitere ähnliche Taten begehen würde. Seine Unterbringung in der Psychiatrie diene daher der öffentlichen Sicherheit. Laut Ermittlern wurde der 33-Jährige wenige Tage vor seiner Amokfahrt auf eigenen Wunsch in einer psychiatrischen Einrichtung behandelt, aber dort Ende April entlassen. Bei einer ökumenischen Andacht gedachten am frühen Abend hunderte Menschen der Opfer. Oberbürgermeister Jung erklärte, Leipzig trauert, aber Leipzig steht zusammen. Onni Torau, Nachrichtenredaktion.
1: Vor dem ersten Jahrestag der schwarz-roten Regierung hat Kanzler Merz allen Spekulationen über eine Minderheitsregierung oder eine Neuwahl des Bundestags eine klare Absage erteilt. Eine Minderheitsregierung sei für ihn keine Option. Und Neuwahlen würden eine wochenlange eingeschränkte Handlungsfähigkeit Deutschlands bedeuten. Er bekannte sich klar zur Fortsetzung der Koalition mit der SPD bis zum Ende der Legislaturperiode. US-Präsident Trump will den Einsatz für eine sichere Durchfahrt von Schiffen durch die Straße von Hormuz für kurze Zeit aussetzen. Während des Stopps von Projekt Freiheit solle geprüft werden, ob ein Abkommen zwischen Washington und Teheran abgeschlossen und unterzeichnet werden könne, teilte Trump mit.
3: Gerade noch hatten seine Verteidigungs- und Außenminister Projekt Freiheit gepusht und gepriesen, da macht Trump den Hahn zu. Er glaubt offenbar, dass ein Abkommen mit dem Iran in greifbarer Nähe ist und so lange liegt die Operation US-Hilfe bei der Passage von Frachtschiffen durch die Meerenge nach einem Tag wieder auf Eis. Die US-Blockade gegen iranische Schiffe aber soll bestehen bleiben. Der Iran will die Kontrolle über die Straße von Hormuz behalten mit einem Genehmigungsverfahren, wonach Schiffe nur mit Erlaubnis des Irans passieren dürfen. Tina Eck, USA.
1: Die Deutsche Post legt ihren Konzernnamen ab und heißt künftig DHL. Einen entsprechenden Vorstandsantrag nahmen die Aktionäre bei der Hauptversammlung in Bonn an. Der Namenswechsel wird vermutlich zum 1. September vollzogen. Künftig steht Deutsche Post AG nur noch für das Deutschlandgeschäft mit Briefen und Paketen. Der Konzern reagiert damit auf die wachsende Bedeutung des internationalen Logistikgeschäfts.
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4: Nach einer überwiegend bewölkten Nacht geht's tagsüber durchwachsen weiter. Zeitweise Regen, aber auch trockene Abschnitte. 13 bis 17 Grad sind drin.
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5: Zurzeit liegen uns keine Verkehrsmeldungen vor. Euch allen eine gute Fahrt. Aktuelle Blitzer. Zurzeit liegen uns keine Blitzermeldungen vor.

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1: Zurzeit liegen uns keine Verkehrsmeldungen vor. Euch allen eine gute Fahrt. Aktuelle Blitzer. Zurzeit liegen uns keine Blitzermeldungen vor.
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1: Ich bin Ursula Winkler. Kerzen, Blumen und stille Anteilnahme prägen das Bild in der Leipziger Innenstadt nach der tödlichen Amokfahrt. Gleichzeitig laufen die Ermittlungen. Ein Haftrichter hat nun die Unterbringung des 33-jährigen deutschen Täters in einer Psychiatrie angeordnet.
2: Was genau den Mann dazu brachte, mit seinem Auto durch die Fußgängerzone zu rasen, ist weiter unklar. Von einem politischen oder religiösen Motiv gehen die Ermittler aktuell aber nicht aus. Bei der Amokfahrt waren 2 Menschen getötet und viele teilweise schwer verletzt worden. Die Stadt Leipzig will nun auch prüfen, ob die Sicherheitsvorkehrungen in der Innenstadt ausreichen. Der Täter konnte offenbar ohne Hindernisse wie etwa Poller in die Fußgängerzone hineinfahren. Thomas Brock, Nachrichtenredaktion.
1: US-Präsident Trump will den Einsatz für eine sichere Durchfahrt von Schiffen durch die Straße von Hormuz für kurze Zeit aussetzen. Während des Stopps von Projekt Freiheit solle geprüft werden, ob ein Abkommen zwischen Washington und Teheran abgeschlossen und unterzeichnet werden könne, teilte Trump mit. Erst am Montag hatten die USA die Initiative gestartet. Sie soll festsitzenden Schiffen helfen, die Straße von Hormuz zu passieren. Der Iran reagierte darauf nach US-Angaben mit mehreren Angriffen. Zweistellige Milliardenbeträge gehen den EU-Ländern jedes Jahr wegen Mehrwertsteuerbetrug durch die Lappen. Im Kampf dagegen sollen EU-Behörden jetzt auf mehr Daten Zugriff bekommen.
3: Der grenzüberschreitende Betrug bei der Mehrwertsteuer ist ein ernstes Problem. Besonders den sogenannten Karussellbetrug finden Finanzminister gar nicht lustig. Dabei werden Waren immer wieder zwischen Firmen verkauft, eine Firma kassiert Mehrwertsteuer und verschwindet, andere Unternehmen in einer ganzen Kette bekommen trotzdem immer wieder Mehrwertsteuer erstattet. Zwischen 12 und mehr als 30 Milliarden Euro soll der Schaden sein. Und dagegen soll ein besserer Datenaustausch zwischen den Ländern jetzt helfen. Dieter Ebeling, Brüssel.
1: Spanien hat dem von Hantavirusfällen betroffenen Kreuzfahrtschiff Hondius das Anlaufen eines Hafens auf den Kanarischen Inseln erlaubt. Das teilte das spanische Gesundheitsministerium mit. Das Kreuzfahrtschiff ankert aktuell vor Kap Verde. Bisher sind 3 Passagiere gestorben. Die Weltgesundheitsorganisation geht aktuell von insgesamt 7 Erkrankungsfällen aus.
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4: Nach einer überwiegend bewölkten Nacht geht's tagsüber durchwachsen weiter. Zeitweise Regen, aber auch trockene Abschnitte. 13 bis 17 Grad sind drin.
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5: Vorsicht, B268 Losheim Richtung Saarbrücken zwischen Eiweiler und Dilsburg. Hier gab es einen Unfall und ihr braucht ein paar Minuten länger auf der A620 Saarbrücken Richtung Saarlouis. Hier zwischen Saarbrücken-Bismarckbrücke und Westspangenbrücke sind Kilometer Stau, 5 Minuten länger hier. Und zwischen Malstatter Brücke und Saarbrücken-Klarental 3 Kilometer Stau, 15 Minuten müsst ihr hier länger warten. Blitzer stehen in Quierschied in der Rathausstraße, in Saarbrücken in der Rußhütterstraße und am Ortsausgang Hirtl Richtung Eiweiler in der 50er-Zone.

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1: Ich bin Ursula Winkler. Kerzen, Blumen und stille Anteilnahme prägen das Bild in der Leipziger Innenstadt nach der tödlichen Amokfahrt. Gleichzeitig laufen die Ermittlungen. Ein Haftrichter hat nun die Unterbringung des 33-jährigen deutschen Täters in einer Psychiatrie angeordnet.
2: Was genau den Mann dazu brachte, mit seinem Auto durch die Fußgängerzone zu rasen, ist weiter unklar. Von einem politischen oder religiösen Motiv gehen die Ermittler aktuell aber nicht aus. Bei der Amokfahrt waren 2 Menschen getötet und viele teilweise schwer verletzt worden. Die Stadt Leipzig will nun auch prüfen, ob die Sicherheitsvorkehrungen in der Innenstadt ausreichen. Der Täter konnte offenbar ohne Hindernisse wie etwa Poller in die Fußgängerzone hineinfahren. Thomas Brock, Nachrichtenredaktion.
1: US-Präsident Trump will den Einsatz für eine sichere Durchfahrt von Schiffen durch die Straße von Hormuz für kurze Zeit aussetzen. Während des Stopps von Projekt Freiheit solle geprüft werden, ob ein Abkommen zwischen Washington und Teheran abgeschlossen und unterzeichnet werden könne, teilte Trump mit. Erst am Montag hatten die USA die Initiative gestartet. Sie soll festsitzenden Schiffen helfen, die Straße von Hormuz zu passieren. Der Iran reagierte darauf nach US-Angaben mit mehreren Angriffen. Zweistellige Milliardenbeträge gehen den EU-Ländern jedes Jahr wegen Mehrwertsteuerbetrug durch die Lappen. Im Kampf dagegen sollen EU-Behörden jetzt auf mehr Daten Zugriff bekommen.
3: Der grenzüberschreitende Betrug bei der Mehrwertsteuer ist ein ernstes Problem. Besonders den sogenannten Karussellbetrug finden Finanzminister gar nicht lustig. Dabei werden Waren immer wieder zwischen Firmen verkauft. Eine Firma kassiert Mehrwertsteuer und verschwindet. Andere Unternehmen in einer ganzen Kette bekommen trotzdem immer wieder Mehrwertsteuer erstattet. Zwischen 12 und mehr als 30 Milliarden Euro soll der Schaden sein. Und dagegen soll ein besserer Datenaustausch zwischen den Ländern jetzt helfen. Dieter Ebeling, Brüssel.
1: Spanien hat dem von Hantavirusfällen betroffenen Kreuzfahrtschiff Hondius das Anlaufen eines Hafens auf den Kanarischen Inseln erlaubt. Das teilte das spanische Gesundheitsministerium mit. Das Kreuzfahrtschiff ankert aktuell vor Kap Verde. Bisher sind 3 Passagiere gestorben. Die Weltgesundheitsorganisation geht aktuell von insgesamt 7 Erkrankungsfällen aus.
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4: Grau in Grau war es heute. Viel Regen am Nachmittag. Stellenweise gab es auch ein Gewitter. Morgen weiter durchwachsen. Viel Wolken, immer wieder Regen und auch ein bisschen kühler. Nur noch bis zu 17 Grad sind drin.
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5: Vorsicht, B268 Losheim Richtung Saarbrücken zwischen Eiweiler und Dilsburg. Hier gab es einen Unfall und ihr braucht ein paar Minuten länger auf der A620 Saarbrücken Richtung Saarlouis. Hier zwischen Saarbrücken-Bismarckbrücke und Westspangenbrücke ist ein Kilometer Stau, 5 Minuten länger hier. Und zwischen Markstadter Brücke und Saarbrücken-Klarental 3 Kilometer Stau, 15 Minuten müsst ihr hier länger warten. Blitzer stehen in Querschied in der Rathausstraße, in Saarbrücken in der Rußhütter Straße und am Ortsausgang Hirtl Richtung Eiweiler in der 50er-Zone.
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1: Ich bin Diana Kramer. Die schwarz-rote Bundesregierung ist heute genau ein Jahr im Amt. Turnusmäßig findet die Kabinettssitzung unter Leitung von Kanzler Friedrich Merz im Kanzleramt statt. Der Jahrestag fällt in die bisher schwierigste Phase der Koalition. In allen Umfragen haben Union und SPD keine Mehrheit mehr. 87% der Bevölkerung sind laut einer aktuellen Forsa-Umfrage unzufrieden mit der Arbeit der Regierung und 55% rechnen nicht damit, dass die Koalition bis 2029 bestehen bleibt. Nach der tödlichen Amokfahrt in Leipzig wird der Täter in eine Psychiatrie eingewiesen. Ein Ermittlungsrichter hatte gestern die Unterbringung des 33-jährigen Deutschen in einem psychiatrischen Krankenhaus angeordnet.
2: Der Beschuldigte habe die Tat wohl im Zustand der zumindest erheblich verminderten Schuldfähigkeit begangen, heißt es zur Begründung. Und es sei wahrscheinlich, dass er weitere ähnliche Taten begehen würde. Seine Unterbringung in der Psychiatrie diene daher der öffentlichen Sicherheit. Laut Ermittlern wurde der 33-Jährige wenige Tage vor seiner Amokfahrt auf eigenen Wunsch in einer psychiatrischen Einrichtung behandelt, aber dort Ende April entlassen. Bei einer ökumenischen Andacht gedachten am frühen Abend hunderte Menschen der Opfer. Oberbürgermeister Jung erklärte, Leipzig trauert, aber Leipzig steht zusammen. Onni Torau, Nachrichtenredaktion.
1: US-Präsident Donald Trump will den US-Einsatz für eine sichere Durchfahrt von Schiffen durch die Straße von Hormuz für kurze Zeit aussetzen. Während dieses Stops soll geprüft werden, ob ein Abkommen zwischen Washington und Teheran abgeschlossen werden könne, teilte Trump auf seiner Plattform Truth Social mit.
3: Gerade noch hatten seine Verteidigungs- und Außenminister Projektfreiheit gepusht und gepriesen, da macht Trump den Hahn zu. Er glaubt offenbar, dass ein Abkommen mit dem Iran in greifbarer Nähe ist und so lange liegt die Operation US-Hilfe bei der Passage von Frachtschiffen durch die Meerenge nach einem Tag wieder auf Eis. Die US-Blockade gegen iranische Schiffe aber soll bestehen bleiben. Der Iran will die Kontrolle über die Straße von Hormuz behalten mit einem Genehmigungsverfahren, wonach Schiffe nur mit Erlaubnis des Irans passieren dürfen. Tina Eck, USA.
1: Ein weiterer Atommülltransport hat nach einer Fahrt quer durch Nordrhein-Westfalen am frühen Morgen das Zwischenlager in Ahaus erreicht. Der mittlerweile dritte Castortransport sei laut Polizei störungsfrei verlaufen. Der Schwerlasttransporter war am späten Abend im rheinischen Jülich gestartet, begleitet von Protesten.
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5: Heute Vormittag noch teils etwas Sonnenschein. Später wird es dann deutlich wolkiger. Am Nachmittag allerspätestens gibt es dann Regen. Auch Gewitter sind möglich. Temperaturen 14 bis 17 Grad. Die gute Nachricht. Ab Freitag wieder sonnig und über 20 Grad.
4: Das war das Wetter. 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
7: Aktuell keine Meldungen. Dillingen in der Kieferstraße wird geblitzt, außerdem am Ortsausgang Hirtl Richtung Eiweiler in der 50er-Zone und in der Ortsdurchfahrt Hassel in Fahrtrichtung St. Ingbert.
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1: Aktuell keine Meldungen.
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1: Ich bin Diana Kramer. Die schwarz-rote Bundesregierung ist heute genau ein Jahr im Amt. Turnusmäßig findet die Kabinettssitzung unter Leitung von Kanzler Friedrich Merz im Kanzleramt statt. Der Jahrestag fällt in die bisher schwierigste Phase der Koalition. In allen Umfragen haben Union und SPD keine Mehrheit mehr. 87% der Bevölkerung sind laut einer aktuellen Forsa-Umfrage unzufrieden mit der Arbeit der Regierung und 55% rechnen nicht damit, dass die Koalition bis 2029 bestehen bleibt. Nach der tödlichen Amokfahrt in Leipzig wird der Täter in eine Psychiatrie eingewiesen. Ein Ermittlungsrichter hatte gestern die Unterbringung des 33-jährigen Deutschen in einem psychiatrischen Krankenhaus angeordnet.
2: Der Beschuldigte habe die Tat wohl im Zustand der zumindest erheblich verminderten Schuldfähigkeit begangen, heißt es zur Begründung. Und es sei wahrscheinlich, dass er weitere ähnliche Taten begehen würde. Seine Unterbringung in der Psychiatrie diene daher der öffentlichen Sicherheit. Laut Ermittlern wurde der 33-Jährige wenige Tage vor seiner Amokfahrt auf eigenen Wunsch in einer psychiatrischen Einrichtung behandelt, aber dort Ende April entlassen. Bei einer ökumenischen Andacht gedachten am frühen Abend hunderte Menschen der Opfer. Oberbürgermeister Jung erklärte, Leipzig trauert, aber Leipzig steht zusammen. Onni Torau, Nachrichtenredaktion.
1: US-Präsident Donald Trump will den US-Einsatz für eine sichere Durchfahrt von Schiffen durch die Straße von Hormuz für kurze Zeit aussetzen. Während dieses Stops soll geprüft werden, ob ein Abkommen zwischen Washington und Teheran abgeschlossen werden könne, teilte Trump auf seiner Plattform Truth Social mit.
3: Gerade noch hatten seine Verteidigungs- und Außenminister Projekt Freiheit gepusht und gepriesen, da macht Trump den Hahn zu. Er glaubt offenbar, dass ein Abkommen mit dem Iran in greifbarer Nähe ist und so lange liegt die Operation US-Hilfe bei der Passage von Frachtschiffen durch die Meerenge nach einem Tag wieder auf Eis. Die US-Blockade gegen iranische Schiffe aber soll bestehen bleiben. Der Iran will die Kontrolle über die Straße von Hormuz behalten mit einem Genehmigungsverfahren, wonach Schiffe nur mit Erlaubnis des Irans passieren dürfen. Tina Eck, USA.
1: Ein weiterer Atommülltransport hat nach einer Fahrt quer durch Nordrhein-Westfalen am frühen Morgen das Zwischenlager in Ahaus erreicht. Der mittlerweile dritte Castor-Transport sei laut Polizei störungsfrei verlaufen. Der Schwerlasttransporter war am späten Abend im rheinischen Jülich gestartet, begleitet von Protesten.
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4: Die digitalen Bauanträge im Saarland kommen voran. Nach dem Erfolg des Pilotprojektes im Kreis Saarlouis werden die Angebote jetzt erweitert. Auch in den Kreisen Merzig-Wadern, Neunkirchen und Saarpfalz sowie in St. Ingbert und Homburg nehmen die unteren Bauaufsichtsbehörden jetzt vollständige Online-Anträge an. Das Projekt läuft seit Anfang 2025. Im Saarland gab es 2025 57 antisemitische Vorfälle. Laut der Recherche- und Informationsstelle Antisemitismus Saarland ist das ein Verbleiben auf hohem Niveau. Die Zahlen steigen seit dem Überfall auf Israel und der folgenden militärischen Reaktion im Oktober 2023. Besonders alarmierend seien Anfeindungen gegen jüdische Schüler im saarländischen Schulbetrieb.
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5: Heute Vormittag gibt es noch einzelne Aufhellungen, später gibt es dann mehr Quellwolken, ab Mittag Schauer, einzelne Gewitter sind möglich, sogar mit kräftigem Regen. Temperaturen 14 bis maximal 17 Grad.
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6: Bitte aufpassen auf der A620 Saarlouis Richtung Saarbrücken. Zwischen Saarbrücken Messegelände und Saarbrücken Westspangenbrücke. Da ist nämlich ein LKW liegen geblieben. Der ist kaputt und steht auf der rechten Spur. Bitte vorsichtig fahren. Außerdem braucht ihr länger Zeit auf der A8 Saarlouis Richtung Luxemburg. Zwischen Merzig-Schwemmlingen und Merzig-Wellingen. 15 Minuten on top. Genauso wie auf der A620 Saarlouis Richtung Saarbrücken. Zwischen Völklingen-Ost und Saarbrücken-Gersweiler. Auch hier 4 Kilometer Stau und für euch 15 Minuten länger.
5: Dillingen in der Kieferstraße wird geblitzt, außerdem am Ortsausgang Hirtl Richtung Eiweiler in der 50er-Zone und in der Ortsdurchfahrt Hassel in Fahrtrichtung St. Ingbert.
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1: Bitte aufpassen auf der A620 Saarlouis Richtung Saarbrücken. Zwischen Saarbrücken Messegelände und Saarbrücken Westspangenbrücke. Da ist nämlich ein LKW liegen geblieben. Der ist kaputt und steht auf der rechten Spur. Bitte vorsichtig fahren. Außerdem braucht ihr länger Zeit auf der A8 Saarlouis Richtung Luxemburg. Zwischen Merzig-Schwemmlingen und Merzig-Wellingen 15 Minuten on top. Genauso wie auf der A620 Saarlouis Richtung Saarbrücken. Zwischen Völklingen-Ost und Saarbrücken-Gersweiler auch hier 4 Kilometer Stau und für euch 15 Minuten länger.
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13: Ich bin Diana Kramer. Nach einem Jahr schwarz-rote Bundesregierung rechnet die Mehrheit der Menschen in Deutschland damit, dass das Bündnis von Union und SPD vorzeitig zerbricht. In einer aktuellen YouGov-Umfrage sagten 55%, dass sie nicht mit einem Fortbestand der Koalition bis 2029 rechnen.
14: Merz hat am Abend schmerzhaft erfahren, wie unbeliebt seine Regierung ist. Selbst bei einem eigentlichen Heimspiel, seinem Auftritt beim CDU-Wirtschaftsrat, rührt sich kaum eine Hand zum Applaus. Merz sagt in seiner Rede, meine Damen und Herren, oder, wenn ich es unverändert so sagen darf, liebe Freundinnen und Freunde. Er merkt, was los ist und verteidigt trotzdem die Regierung. Denn eine Alternative sieht Merz nicht. Bricht Schwarz-Rot auseinander, müsste er sich Mehrheiten mit der AfD oder mit Grünen und Linken suchen und vorstellbar für Merz. Uli Reitinger, Berlin.
13: Im Ukraine-Krieg gilt seit der Nacht eine von Präsident Zelensky einseitig ausgerufene Waffenruhe. Die Feuerpause gelte unbefristet, solange Russland nicht angreife, heißt es aus Kiew. Von russischer Seite hatte Kremlchef Putin einseitig eine Waffenruhe für Freitag und Samstag angeordnet, wenn in Russland an den sowjetischen Sieg im Zweiten Weltkrieg erinnert wird. Weltweit wird über Social-Media-Verbote für Kinder und Jugendliche diskutiert. Nur die, die es betrifft, kommen selten zu Wort. Jetzt hat das Kinderhilfswerk UNICEF Jugendliche dazu befragen lassen. Die Meinung der 14- bis 16-Jährigen ist einhellig. Statt Verboten fordern sie tendenziell eher einen besseren Schutz auf digitalen Plattformen.
15: Die Teenies sind sich der negativen Seiten von Social Media wie Mobbing, Dauerscrollen und Fake News durchaus bewusst. Auch ist der Großteil überzeugt, dass Jugendliche Wege finden werden, um gesetzliche Altersgrenzen zu umgehen. Helfen könnte ein digitaler Raum, der sicher und altersgerecht ist, durch bessere Inhaltsfilter und schnelle Löschroutinen. Als positiv empfinden die Befragten vor allem die Möglichkeit, über soziale Medien mit ihren Freunden in Kontakt zu bleiben. Viele lassen sich dort auch inspirieren oder entdecken Neues. Tanja Wagner, Nachrichtenredaktion.
13: Überschattet von der Blockade der Straße von Hormuz und neuen Zollandrohungen der USA kommen die Handelsminister der G7-Staaten heute in Paris zusammen. Für Deutschland nimmt Bundeswirtschaftsministerin Katharina Reiche daran teil. Im Mittelpunkt stehen Auswirkungen der Nahostkrise auf die Energieversorgung und den Welthandel.
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16: Heute Vormittag noch teils etwas Sonnenschein, später wird es dann deutlich wolkiger. Am Nachmittag allerspätestens gibt es dann Regen, auch Gewitter sind möglich. Temperaturen 14 bis 17 Grad, die gute Nachricht. Ab Freitag wieder sonnig und über 20 Grad.
4: Das war das Wetter. 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
18: Bitte aufpassen auf der A620 Saarlouis Richtung Saarbrücken. Zwischen Saarbrücken-Messegelände und Saarbrücken-Westspangenbrücke. Da ist nämlich ein LKW liegen geblieben. Der ist kaputt und steht auf der rechten Spur. Bitte vorsichtig fahren. Außerdem braucht ihr länger Zeit auf der A8 Saarlouis Richtung Luxemburg. Zwischen Merzig-Schwemmlingen und Merzig-Wellingen. 15 Minuten on top. Genauso wie auf der A620 Saarlouis Richtung Saarbrücken. Zwischen Völklingen-Ost und Saarbrücken-Gersweiler. Auch hier 4 Kilometer Stau und für euch 15 Minuten länger.
16: Dillingen in der Kieferstraße wird geblitzt, außerdem am Ortsausgang Hirtl Richtung Eiweiler in der 50er-Zone und in der Ortsdurchfahrt Hassel in Fahrtrichtung St. Ingbert.
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1: Bitte aufpassen auf der A620 Saarlouis Richtung Saarbrücken. Zwischen Saarbrücken Messegelände und Saarbrücken Westspangenbrücke. Da ist nämlich ein LKW liegen geblieben. Der ist kaputt und steht auf der rechten Spur. Bitte vorsichtig fahren. Außerdem braucht ihr länger Zeit auf der A8 Saarlouis Richtung Luxemburg. Zwischen Merzig-Schwemmlingen und Merzig-Wellingen 15 Minuten on top. Genauso wie auf der A620 Saarlouis Richtung Saarbrücken. Zwischen Völklingen-Ost und Saarbrücken-Gersweiler auch hier 4 Kilometer Stau und für euch 15 Minuten länger.
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3: 12 Alben und immer noch kein bisschen leise. Die Foo Fighters. Your Favorite Toy überrascht mit einem neuen Fighters-Vibe und ordentlich Druck. So auch der neue Song If You Only Knew. Der Song dreht sich um diese Situation, in der man jemandem eigentlich etwas Wichtiges sagen will. Liebe, Zweifel, Schmerz oder auch Reue, ist aber nie richtig über die Lippen bekommt. Das If You Only Knew steht genau für diesen Gedanken, wenn du nur wüsstest, was in mir vorgeht. Hier kommt für euch If You Only Knew.

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2: Ich bin Diana Kramer. Nach einem Jahr schwarz-rote Bundesregierung rechnet die Mehrheit der Menschen in Deutschland damit, dass das Bündnis von Union und SPD vorzeitig zerbricht. In einer aktuellen YouGov-Umfrage sagten 55%, dass sie nicht mit einem Fortbestand der Koalition bis 2029 rechnen.
3: Merz hat am Abend schmerzhaft erfahren, wie unbeliebt seine Regierung ist. Selbst bei einem eigentlichen Heimspiel, seinem Auftritt beim CDU-Wirtschaftsrat, rührt sich kaum eine Hand zum Applaus. Merz sagt in seiner Rede: Meine Damen und Herren, oder, wenn ich es unverändert so sagen darf, liebe Freundinnen und Freunde. Er merkt, was los ist und verteidigt trotzdem die Regierung. Denn eine Alternative sieht Merz nicht. Bricht Schwarz-Rot auseinander, müsste er sich Mehrheiten mit der AfD oder mit Grünen und Linken suchen und vorstellbar für Merz. Uli Reitinger, Berlin.
2: Im Ukraine-Krieg gilt seit der Nacht eine von Präsident Zelensky einseitig ausgerufene Waffenruhe. Die Feuerpause gelte unbefristet, solange Russland nicht angreife, heißt es aus Kiew. Von russischer Seite hatte Kremlchef Putin einseitig eine Waffenruhe für Freitag und Samstag angeordnet, wenn in Russland an den sowjetischen Sieg im Zweiten Weltkrieg erinnert wird. Weltweit wird über Social-Media-Verbote für Kinder und Jugendliche diskutiert. Nur die, die es betrifft, kommen selten zu Wort. Jetzt hat das Kinderhilfswerk UNICEF Jugendliche dazu befragen lassen. Die Meinung der 14- bis 16-Jährigen ist einhellig. Statt Verboten fordern sie tendenziell eher einen besseren Schutz auf digitalen Plattformen.
4: Die Teenies sind sich der negativen Seiten von Social Media wie Mobbing, Dauerscrollen und Fake News durchaus bewusst. Auch ist der Großteil überzeugt, dass Jugendliche Wege finden werden, um gesetzliche Altersgrenzen zu umgehen. Helfen könnte ein digitaler Raum, der sicher und altersgerecht ist, durch bessere Inhaltsfilter und schnelle Löschroutinen. Als positiv empfinden die Befragten vor allem die Möglichkeit, über soziale Medien mit ihren Freunden in Kontakt zu bleiben. Viele lassen sich dort auch inspirieren oder entdecken Neues. Tanja Wagner, Nachrichtenredaktion.
2: Überschattet von der Blockade der Straße von Hormuz und neuen Zollandrohungen der USA kommen die Handelsminister der G7-Staaten heute in Paris zusammen. Für Deutschland nimmt Bundeswirtschaftsministerin Katharina Reiche daran teil. Im Mittelpunkt stehen Auswirkungen der Nahostkrise auf die Energieversorgung und den Welthandel.
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5: Die digitalen Bauanträge im Saarland kommen voran. Nach dem Erfolg des Pilotprojektes im Kreis Saarlouis werden die Angebote jetzt erweitert. Auch in den Kreisen Merzig-Wadern, Neunkirchen und Saarpfalz sowie in St. Ingbert und Homburg nehmen die unteren Bauaufsichtsbehörden jetzt vollständige Online-Anträge an. Das Projekt läuft seit Anfang 2025. Im Saarland gab es 2025 57 antisemitische Vorfälle. Laut der Recherche- und Informationsstelle Antisemitismus Saarland ist das ein Verbleiben auf hohem Niveau. Die Zahlen steigen seit dem Überfall auf Israel und der folgenden militärischen Reaktion im Oktober 2023. Besonders alarmierend seien Anfeindungen gegen jüdische Schüler im saarländischen Schulbetrieb.
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6: Heute Vormittag gibt es noch einzelne Aufhellungen, später gibt es dann mehr Quellwolken, ab Mittag Schauer, einzelne Gewitter sind möglich, sogar mit kräftigem Regen. Temperaturen 14 bis maximal 17 Grad.
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7: Bitte aufpassen auf der A620 Saarlouis Richtung Saarbrücken. Zwischen Saarbrücken Messegelände und Saarbrücken Westspangenbrücke. Da ist nämlich ein LKW liegen geblieben. Der ist kaputt und steht auf der rechten Spur. Bitte vorsichtig fahren. Außerdem braucht ihr länger Zeit auf der A8 Saarlouis Richtung Luxemburg. Zwischen Merzig-Schwemmlingen und Merzig-Wellingen 15 Minuten on top. Genauso wie auf der A620 Saarlouis Richtung Saarbrücken. Zwischen Völklingen-Ost und Saarbrücken-Gersweiler. Auch hier 4 Kilometer Stau und für euch 15 Minuten länger.
6: Dillingen in der Kieferstraße wird geblitzt, außerdem am Ortsausgang Hirtl Richtung Eiweiler in der 50er-Zone und in der Ortsdurchfahrt Hassel in Fahrtrichtung St. Ingbert.
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1: Bitte aufpassen auf der A620 Saarlouis Richtung Saarbrücken. Zwischen Saarbrücken Messegelände und Saarbrücken Westspangenbrücke. Da ist nämlich ein LKW liegen geblieben. Der ist kaputt und steht auf der rechten Spur. Bitte vorsichtig fahren. Außerdem braucht ihr länger Zeit auf der A8 Saarlouis Richtung Luxemburg zwischen Merzig-Schwemmlingen und Merzig-Wellingen. 15 Minuten on top, genauso wie auf der A620 Saarlouis Richtung Saarbrücken zwischen Völklingen-Ost und Saarbrücken-Gersweiler. Auch hier 4 Kilometer Stau und für euch 15 Minuten länger.
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6: Ich bin Diana Kramer. Die Bundesregierung will das Gesetz der Ampelkoalition zum Einbau neuer Heizungen deutlich entschärfen. Die umstrittene Vorgabe, dass bei neuen Heizungen mindestens 65% erneuerbare Energien eingesetzt werden müssen, soll verschwinden.
7: Mit dem berühmt-berüchtigten Heizungsgesetz, damals noch vom grünen Minister Habeck erdacht, hätten neue Gas- und Ölheizungen praktisch keine Chance mehr. Das ist im geplanten neuen Gesetz von CDU-Wirtschaftsministerin Reiche ganz anders. Das Gesetz schreibt nicht mehr vor, dass die neuen Heizungen größtenteils mit erneuerbaren Energien betrieben werden müssen, sondern, viel weiter gefasst, zu 60% mit klimafreundlichen Brennstoffen, das Ganze schrittweise bis 2040. Die Grünen sagen, damit sind die deutschen Klimaschutzziele nicht mehr zu erreichen. Uli Reitinger, Berlin.
6: Heute ist die schwarz-rote Bundesregierung genau ein Jahr im Amt. Der Jahrestag fällt in die bisher schwierigste Phase der Koalition. In allen Umfragen haben Union und SPD keine Mehrheit mehr. 87% sind laut einer aktuellen Forsa-Umfrage inzwischen unzufrieden mit der Arbeit der Regierung. 55% rechnen nicht damit, dass die Koalition bis 2029 bestehen bleibt. US-Präsident Donald Trump setzt im Konflikt mit dem Iran auf Deeskalation, um einen diplomatischen Durchbruch zu erreichen. Überraschend kündigte er auf seiner Plattform Truth Social an, den US-Einsatz für eine sichere Durchfahrt von Schiffen durch die Straße von Hormuz auszusetzen, um ein Abkommen mit dem Iran zu erreichen.
8: Gerade noch hatten seine Verteidigungs- und Außenminister Projekt Freiheit gepusht und gepriesen, da macht Trump den Hahn zu. Er glaubt offenbar, dass ein Abkommen mit dem Iran in greifbarer Nähe ist und so lange liegt die Operation US-Hilfe bei der Passage von Frachtschiffen durch die Meerenge nach einem Tag wieder auf Eis. Der Iran will die Kontrolle über die Straße von Hormuz behalten mit einem Genehmigungsverfahren, wonach Schiffe nur mit Erlaubnis des Irans passieren dürfen. Tina Eck, USA.
6: In Nordrhein-Westfalen laufen seit dem frühen Morgen in mehreren Städten Durchsuchungen bei mutmaßlichen Rechtsextremisten. Es gäbe 10 Beschuldigte, heißt es aus Sicherheitskreisen, alle seien deutsche Staatsbürger. Die Razzia in 8 Städten in NRW richtet sich gegen die Gruppe Jung und Stark. Laut BKA häufen sich seit 2024 die Gewalttaten von teils sehr jungen Neonazis.
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10: Heute Vormittag noch teils etwas Sonnenschein, später wird es dann deutlich wolkiger. Am Nachmittag allerspätestens gibt es dann Regen, auch Gewitter sind möglich. Temperaturen 14 bis 17 Grad, die gute Nachricht. Ab Freitag wieder sonnig und über 20 Grad.
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12: Bitte aufpassen auf der L105 Mimbach Richtung Fechingen. Zwischen Reinheim und Harb Gelsenkirchen liegt ein totes Tier auf der Fahrbahn. Fahrt bitte vorsichtig. Außerdem aufpassen auf der A602 Longich Richtung Trier. Zwischen Trier-Ehrang und Trier-Verteilerkreis. Hier liegen Gegenstände auf der Fahrbahn. Auch hier aufpassen. Genauso wie auf der B41 Redener Straße Saarbrücken Richtung Idar-Oberstein. Zwischen dem Abzweig nach Neunkirchen und Pletschestol. Da gab es einen Unfall. Die Polizei ist aktuell noch nicht vor Ort. Deshalb hier bitte ganz besonders aufpassen. Und länger Zeit braucht ihr auch der A620 Saarlouis Richtung Saarbrücken zwischen Völklingen-Ost und Saarbrücken-Gersweiler. Da staut es sich aktuell 20 Minuten on top.
10: Dillingen in der Kieferstraße wird geblitzt, außerdem am Ortsausgang Hirtl Richtung Eiweiler in der 50er-Zone und in der Ortsdurchfahrt Hassel in Fahrtrichtung St. Ingbert.
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1: Die neue Single Dick kommt von der Band Lika aus dem Allgäu. Und die starten damit richtig kraftvoll in den Frühling. Schnell, laut und energiegeladen. Am Mikro steht diesmal Percussionist Patrick Stumpf. Mit seiner markanten Stimme wühlt er sich durch den Bluesrock-Sound, den die Band gemeinsam aufgezogen hat. Hier ist für euch Dick.
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6: Ich bin Diana Kramer. Die Bundesregierung will das Gesetz der Ampelkoalition zum Einbau neuer Heizungen deutlich entschärfen. Die umstrittene Vorgabe, dass bei neuen Heizungen mindestens 65% erneuerbare Energien eingesetzt werden müssen, soll verschwinden.
7: Mit dem berühmt-berüchtigten Heizungsgesetz, damals noch vom grünen Minister Habeck erdacht, hätten neue Gas- und Ölheizungen praktisch keine Chance mehr. Das ist im geplanten neuen Gesetz von CDU-Wirtschaftsministerin Reiche ganz anders. Das Gesetz schreibt nicht mehr vor, dass die neuen Heizungen größtenteils mit erneuerbaren Energien betrieben werden müssen, sondern, viel weiter gefasst, zu 60% mit klimafreundlichen Brennstoffen, das Ganze schrittweise bis 2040. Die Grünen sagen, damit sind die deutschen Klimaschutzziele nicht mehr zu erreichen. Uli Reitinger, Berlin.
6: Heute ist die schwarz-rote Bundesregierung genau ein Jahr im Amt. Der Jahrestag fällt in die bisher schwierigste Phase der Koalition. In allen Umfragen haben Union und SPD keine Mehrheit mehr. 87% sind laut einer aktuellen Forsa-Umfrage inzwischen unzufrieden mit der Arbeit der Regierung. 55% rechnen nicht damit, dass die Koalition bis 2029 bestehen bleibt. US-Präsident Donald Trump setzt im Konflikt mit dem Iran auf Deeskalation, um einen diplomatischen Durchbruch zu erreichen. Überraschend kündigte er auf seiner Plattform Truth Social an, den US-Einsatz für eine sichere Durchfahrt von Schiffen durch die Straße von Hormuz auszusetzen, um ein Abkommen mit dem Iran zu erreichen.
8: Gerade noch hatten seine Verteidigungs- und Außenminister Projekt Freiheit gepusht und gepriesen, da macht Trump den Hahn zu. Er glaubt offenbar, dass ein Abkommen mit dem Iran in greifbarer Nähe ist und so lange liegt die Operation US-Hilfe bei der Passage von Frachtschiffen durch die Meerenge nach einem Tag wieder auf Eis. Der Iran will die Kontrolle über die Straße von Hormuz behalten mit einem Genehmigungsverfahren, wonach Schiffe nur mit Erlaubnis des Irans passieren dürfen. Tina Eck, USA.
6: In Nordrhein-Westfalen laufen seit dem frühen Morgen in mehreren Städten Durchsuchungen bei mutmaßlichen Rechtsextremisten. Es gäbe 10 Beschuldigte, heißt es aus Sicherheitskreisen, alle seien deutsche Staatsbürger. Die Razzia in 8 Städten in NRW richtet sich gegen die Gruppe Jung und Stark. Laut BKA häufen sich seit 2024 die Gewalttaten von teils sehr jungen Neonazis.
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9: Die digitalen Bauanträge im Saarland kommen voran. Nach dem Erfolg des Pilotprojektes im Kreis Saarlouis werden die Angebote jetzt erweitert. Auch in den Kreisen Merzig-Wadern, Neunkirchen und Saarpfalz sowie in St. Ingbert und Homburg nehmen die unteren Bauaufsichtsbehörden jetzt vollständige Online-Anträge an. Das Projekt läuft seit Anfang 2025. Im Saarland gab es 2025 57 antisemitische Vorfälle. Laut der Recherche- und Informationsstelle Antisemitismus Saarland ist das ein Verbleiben auf hohem Niveau. Die Zahlen steigen seit dem Überfall auf Israel und der folgenden militärischen Reaktion im Oktober 2023. Besonders alarmierend seien Anfeindungen gegen jüdische Schüler im saarländischen Schulbetrieb.
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10: Heute Vormittag gibt es noch einzelne Aufhellungen. Später gibt es dann mehr Quellwolken. Ab Mittag Schauer. Einzelne Gewitter sind möglich, sogar mit kräftigem Regen. Temperaturen 14 bis maximal 17 Grad.
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11: Bitte aufpassen auf der L105 Mimbach Richtung Veching. Zwischen Reinheim und Habkirchen liegt ein totes Tier auf der Fahrbahn. Fahrt bitte vorsichtig. Außerdem aufpassen auf der A602 Longich Richtung Trier. Zwischen Trier-Erang und Trier-Verteilerkreis. Hier liegen Gegenstände auf der Fahrbahn. Auch hier aufpassen. Genauso wie auf der B41 Redener Straße Saarbrücken Richtung Idar-Oberstein. Zwischen dem Abzweig nach Neunkirchen und Plätschestohl. Da gab es einen Unfall. Die Polizei ist aktuell noch nicht vor Ort. Deshalb hier bitte ganz besonders aufpassen. Und länger Zeit braucht ihr auch der A620 Saarlouis Richtung Saarbrücken zwischen Völklingen-Ost und Saarbrücken-Gersweiler. Da staut es sich aktuell 20 Minuten on top.
10: Dillingen in der Kieferstraße wird geblitzt. Außerdem am Ortsausgang Hirtl Richtung Eiweiler in der 50er-Zone und in der Ortsdurchfahrt Hassel in Fahrtrichtung St. Ingbert.
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1: Mit Robin. Moyer bleibt nüchtern. Seit einem Jahr ist der Disturbed-Bassist John Moyer jetzt nüchtern und hat keinen Alkohol mehr getrunken. Moyer sagt selbst, ich habe getrunken, um den Problemen zu entfliehen, die durch meinen Alkoholkonsum entstanden sind. Es ist ein seltsamer Teufelskreis und ich bin froh, dass ich ihn durchbrechen konnte. Auch sagt der Musiker, dass er das nicht teilt, um Gratulation zu ernten, sondern jedem zeigen will, dass das Leben ohne den Rausch so viel besser ist. Selbsthass hat er getauscht durch Liebe und die möchte er jetzt teilen. Newsted teilt Krebserkrankung. Der frühere Metallica-Bassist Jason Newsted war seit letztem Jahr im Mai an Krebs erkrankt. Erzählt hat er das nicht so wirklich und Statements dazu hat er erst recht nicht gegeben. Jetzt hat er aber in einer kürzlich veröffentlichten Podcast-Folge über sein Wohlbefinden gesprochen und erklärt, wie es ihm damit geht. Super Neuigkeiten, seit 3 Wochen ist Jason krebsfrei. Besser geht's natürlich nicht. Auch Laster wie Alkohol und Kiffen hat der Bassist abgelegt. Er selbst sagt, alles hat seine guten Seiten. Die Limonade, die ich diesen Sommer machen werde, ach Mann, die wird verdammt süß. Ich freue mich drauf. Kroll mit Ratschlägen für junge Musiker. In einem Interview in der The Late Show wendete sich der Foo Fighters Frontman an junge Musiker und sagt, was wirklich wichtig ist. Er sagt selbst, die Belohnung muss die Musik selbst sein. Man arbeitet hart, man will erfolgreich sein und das Beste aus sich herausholen, aber letztlich ist das Wichtigste die Liebe zur Musik und dass man die Musik liebt, die man macht. Auch sagt Kroll, dass er seine Tochter Violet, die jetzt ihr erstes Album auf den Markt gebracht hat, auch einen Tipp gegeben hat. Und zwar sei jetzt im Moment und genieße ihn. Denn das, was sie jetzt macht, wird das Fundament für alles danach.
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11: Ich bin Diana Kramer. Die schwarz-rote Koalition ist heute genau ein Jahr im Amt. Die Umfragewerte sind im Keller und die Mehrheit der Menschen in Deutschland rechnet damit, dass das Bündnis von Union und SPD vorzeitig zerbricht. In einer aktuellen YouGov-Umfrage sagen 55%, dass sie nicht mit einem Fortbestand der Koalition bis 2029 rechnen.
12: Merz hat am Abend schmerzhaft erfahren, wie unbeliebt seine Regierung ist. Selbst bei einem eigentlichen Heimspiel, seinem Auftritt beim CDU-Wirtschaftsrat, rührt sich kaum eine Hand zum Applaus. Merz sagt in seiner Rede: Meine Damen und Herren, oder, wenn ich es unverändert so sagen darf, liebe Freundinnen und Freunde. Er merkt, was los ist und verteidigt trotzdem die Regierung. Denn eine Alternative sieht Merz nicht. Bricht Schwarz-Rot auseinander, müsste er sich Mehrheiten mit der AfD oder mit Grünen und Linken suchen und unvorstellbar für Merz. Uli Reitinger, Berlin.
11: Im Ukraine-Krieg gilt seit der Nacht eine von Präsident Zelensky einseitig ausgerufene Waffenruhe. Die Feuerpause gelte unbefristet, solange Russland nicht angreife, heißt es aus Kiew. Von russischer Seite hatte Kremlchef Putin einseitig eine Waffenruhe für Freitag und Samstag angeordnet, wenn in Russland an den sowjetischen Sieg im Zweiten Weltkrieg erinnert wird. Rund 40% der jungen Erwachsenen in Deutschland redet lieber mit künstlicher Intelligenz als mit Verwandten. Das zeigt eine Umfrage der Krankenkasse Pronova BKK. Eine deutliche Mehrheit der unter 30-Jährigen hält KI-Chatbots sogar für einen wertvollen Dialogpartner, gerade für einsame Menschen.
13: Über 90% der 18- bis 29-Jährigen nutzen KI laut der Umfrage privat für Recherche, Ratschläge oder eine nette Plauderei. Doch eine Expertin warnt: Ziehen wir die KI unseren Mitmenschen immer wieder vor, gehen soziale Fähigkeiten verloren. Durch klare, fertige Antworten anstatt offener Gesprächsprozesse würde die KI unser Kommunikationsverhalten verändern. Und auch wenn der Austausch mit künstlicher Intelligenz kurzfristig dem Gefühl von Einsamkeit entgegenwirken kann, könne KI am Ende keine realen Beziehungen ersetzen. Fiona Reinhardt, Nachrichtenredaktion.
11: Tausende Zollbeamte kontrollieren seit dem frühen Morgen Paketzustellerfirmen im ganzen Bundesgebiet. Überprüft werden vor allem Fahrer. Denn viele Zusteller, so der Verdacht, werden um ihren Mindestlohn gebracht, weil Pausen, Wartezeiten oder Leerfahrten nicht erfasst und damit nicht bezahlt werden.
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7: Heute Vormittag noch teils etwas Sonnenschein, später wird es dann deutlich wolkiger. Am Nachmittag allerspätestens gibt es dann Regen, auch Gewitter sind möglich. Temperaturen 14 bis 17 Grad, die gute Nachricht. Ab Freitag wieder sonnig und über 20 Grad.
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15: Bitte aufpassen auf der L105 Mimbach Richtung Fechin. Zwischen Reinheim und Habkirchen, hier liegt nämlich ein totes Tier auf der Fahrbahn. Noch lebende Tiere sind unterwegs auf der L113 zwischen Eschweiler und Kirkel-Neuhäusel. In beide Richtungen sind hier drei freilaufende Rinder unterwegs. Und länger Zeit braucht ihr wie immer morgens aktuell auf der A620 Saarlouis Richtung Saarbrücken zwischen Völklingen-Ost und Saarbrücken-Gersweiler. Da staut es sich 20 Minuten für euch on top.
7: Klarental in der Warnstraße wird geblitzt, dann im Mandelbachtal am Höllenberg. Blitzer steht hinter einer Mülltonne. Dillingen in der Berliner Straße, A1 Saarbrücken Richtung Trier in Höhe vom Dreieck Nonnweiler. Am Ortsausgang Hirtl Richtung Eiweiler, in der Ortsdurchfahrt von Hassel in Fahrtrichtung St. Ingbert. Die aktuellen Blitzer waren das.
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1: Heute Vormittag gibt es noch einzelne Aufhellungen, später gibt es dann mehr Quellwolken, ab Mittag Schauer, einzelne Gewitter sind möglich, sogar mit kräftigem Regen. Temperaturen 14 bis maximal 17 Grad.
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2: Bitte aufpassen auf der L105 Mimbach Richtung Veching. Zwischen Reinheim und Habkirchen, hier liegt nämlich ein totes Tier auf der Fahrbahn. Noch lebende Tiere sind unterwegs auf der L113 zwischen Eschweiler und Kirkel-Neuhäusel. In beide Richtungen sind hier drei freilaufende Rinder unterwegs. Und länger Zeit braucht ihr wie immer morgens aktuell auf der A620 Saarlouis Richtung Saarbrücken zwischen Völklingen-Ost und Saarbrücken-Gersweiler. Da staut es sich 20 Minuten für euch on top.
1: Klarental in der Warnstraße wird geblitzt, dann im Mandelbachtal am Höllenberg. Blitzer steht hinter einer Mülltonne. Dillingen in der Berliner Straße, A1 Saarbrücken Richtung Trier in Höhe vom Dreieck Nonnweiler. Am Ortsausgang Hirtl Richtung Eiweiler, in der Ortsdurchfahrt von Hassel in Fahrtrichtung St. Ingbert. Die aktuellen Blitzer waren das.
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1: Es ist mehr als ein Gefühl, wenn ich dieses alte Lied höre, das sie früher immer gespielt haben. Mehr als ein Gefühl und ich fange an zu träumen. Es ist mehr als ein Gefühl. Ich sehe meine Mary Ann weggehen. Gibt es sie wirklich, diese Mary Ann? Und wohin geht sie eigentlich? Tja, Mary Ann gibt es. Sie ist die Cousine von Boston-Sänger Tom Scholz. Und sie ging leider nicht dahin, wo er sie gerne gehabt hätte. Der kleine Tom, schüchtern und heimlich verliebt in seine ältere Cousine Mary Ann. Das konnte ja nicht gut gehen. Und trotzdem, diese ersten großen Gefühle hat er nie vergessen und sie Jahrzehnte später in einen Song gepackt. In diesen Song. Hier sind Boston mit More Than a Feeling.

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3: Ich bin Diana Kramer. In 12 Bundesländern laufen seit dem frühen Morgen Durchsuchungen bei mutmaßlichen Rechtsextremisten. Laut Bundesanwaltschaft wird 36 meist jungen Personen die Bildung oder Mitgliedschaft in kriminellen Vereinigungen vorgeworfen. Der jüngste Beschuldigte soll gerade mal 16 Jahre alt sein.
4: Es ist ein relativ neues Phänomen. Seit 2024 tun sich zum Teil ganz junge Neonazis nicht mehr nur virtuell im Netz zusammen, sondern stören in der realen Welt Großveranstaltungen, zum Beispiel Paraden zum Christopher Street Day. Jung und stark heißt die größte dieser Gruppen mit einer Anhängerzahl im mittleren dreistelligen Bereich. Andere Gruppen nennen sich der Störtrupp oder Letzte Verteidigungswelle. Mutmaßliche Angehörige der Letzten Verteidigungswelle stehen aktuell in Hamburg wegen mehrerer Gewalttaten vor Gericht. Uli Reitinger, Nachrichtenredaktion.
3: Seit dem frühen Morgen laufen auch bundesweit Zollkontrollen in Paketzustellerfirmen. Im Visier sind Verteilzentren verschiedener großer Paketdienstleister, sagte der Sprecher des Kölner Zolls Jens Arland.
5: Unser Ziel ist heute ganz gezielt, Fahrer zu befragen zu ihrer Beschäftigung, denn die Erfahrungen der Vergangenheit zeigen, dass gerade bei denen oft versucht wird, den Mindestlohn zu umgehen. Was nützen 13,90 Euro auf dem Papier, wenn bestimmte Zeiten gar nicht bezahlt werden? Zum Beispiel Wartezeiten vor dem Beladen oder Leerfahrten, wenn alle Pakete ausgeliefert sind.
3: Der Sprecher des Hauptzollamts Köln, Arland. Im Ukraine-Krieg hat es in der ersten Nacht der einseitig von Präsident Zelensky angeordneten Waffenruhe weniger Angriffe gegeben. Das Verteidigungsministerium in Moskau teilte mit, dass 53 ukrainische Drohnen über russischem Gebiet abgewehrt wurden, deutlich weniger als zuletzt. Auch die Intensität russischer Luftangriffe auf die Ukraine ließ nach ersten Informationen etwas nach. Kreml-Chef Putin hatte eine Waffenruhe für Freitag und Samstag angeordnet, wenn in Russland an den sowjetischen Sieg im Zweiten Weltkrieg erinnert wird. Am 9. Mai ist in Moskau die traditionelle große Militärparade geplant. Der Gewinn beim Nutzfahrzeughersteller Daimler Truck ist in den ersten drei Monaten dieses Jahres um 80% eingebrochen. Im Vergleich zum Vorjahresquartal sei das Konzernergebnis von fast 750 Millionen Euro auf knapp 150 Millionen gesunken. Vor allem der schwächelnde US-Markt und weniger verkaufte Busse hatten bei Daimler Truck zuletzt für einen erneuten Absatzrückgang gesorgt.
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7: Heute Vormittag noch teils etwas Sonnenschein, später wird es dann deutlich wolkiger. Am Nachmittag allerspätestens gibt es dann Regen, auch Gewitter sind möglich. Temperaturen 14 bis 17 Grad, die gute Nachricht. Ab Freitag wieder sonnig und über 20 Grad.
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9: Bitte aufpassen auf der L105 Mimbach Richtung Fechin. Zwischen Reinheim und Habkirchen, hier liegt nämlich ein totes Tier auf der Fahrbahn. Noch lebende Tiere sind unterwegs auf der L113 zwischen Eschweiler und Kirkel-Neuhäusel. In beide Richtungen sind hier drei freilaufende Rinder unterwegs. Und länger Zeit braucht ihr wie immer morgens aktuell auf der A620 Saarlouis Richtung Saarbrücken zwischen Völklingen-Ost und Saarbrücken-Gersweiler. Da staut es sich 20 Minuten für euch on top.
7: Klarental in der Warnstraße wird geblitzt, dann im Mandelbachtal am Höllenberg. Blitzer steht hinter einer Mülltonne. Dillingen in der Berliner Straße, A1 Saarbrücken Richtung Trier in Höhe vom Dreieck Nonnweiler. Am Ortsausgang Hirtl Richtung Eiweiler, in der Ortsdurchfahrt von Hassel in Fahrtrichtung St. Ingbert. Die aktuellen Blitzer waren das.
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1: Heute Vormittag gibt es noch einzelne Aufhellungen, später gibt es dann mehr Quellwolken, ab Mittag Schauer, einzelne Gewitter sind möglich, sogar mit kräftigem Regen. Temperaturen 14 bis maximal 17 Grad.
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2: Bitte aufpassen auf der L105 Mimbach Richtung Veching. Zwischen Reinheim und Habkirchen, hier liegt nämlich ein totes Tier auf der Fahrbahn. Noch lebende Tiere sind unterwegs auf der L113 zwischen Eschweiler und Kirkel-Neuhäusel. In beide Richtungen sind hier drei freilaufende Rinder unterwegs. Und länger Zeit braucht ihr wie immer morgens aktuell auf der A620 Saarlouis Richtung Saarbrücken zwischen Völklingen-Ost und Saarbrücken-Gersweiler. Da staut es sich 20 Minuten für euch. On top!
1: Klarental in der Warnstraße wird geblitzt, dann im Mandelbachtal am Höllenberg. Blitzer steht hinter einer Mülltonne. Dillingen in der Berliner Straße, A1 Saarbrücken Richtung Trier in Höhe vom Dreieck Nonnweiler. Am Ortsausgang Hirtl Richtung Eiweiler, in der Ortsdurchfahrt von Hassel in Fahrtrichtung St. Ingbert. Die aktuellen Blitzer waren das.
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2: Grau in Grau ist es heute im Saarland und wenn draußen der Luftdruck runtergeht, kann bei manchen Menschen tatsächlich der Blutdruck hochgehen. Der Körper versucht dann nämlich weiter genug Sauerstoff in die Organe zu bringen und reagiert mit mehr Druck auf den Kreislauf. Vor allem für Menschen mit sowieso schon hohem Blutdruck kann das heute ein bisschen anstrengend werden.
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5: Ich bin Diana Kramer. Großrazzia in 12 Bundesländern. Seit dem frühen Morgen laufen Durchsuchungen bei mutmaßlichen Rechtsextremisten. Laut Bundesanwaltschaft wird 36 Personen die Bildung oder Mitgliedschaft in den kriminellen Vereinigungen Jung und Stark sowie Deutsche Jugend voran vorgeworfen. Sie sollen führende Mitglieder beider Gruppierungen sein. Der jüngste Beschuldigte soll erst 16 Jahre alt sein. Die Gruppen existieren laut Bundesanwaltschaft seit Mitte 2024 und sind bundesweit organisiert. Die schwarz-rote Regierung ist genau ein Jahr im Amt. Bundeskanzler Merz will, dass das auch in den kommenden 3 Jahren so bleibt. Trotz großer Unstimmigkeiten und sinkenden Umfragewerten hält Merz am Koalitionspartner fest. In aktuellen Umfragen rechnet aber die Mehrheit mit einem vorzeitigen Bruch der Regierung.
6: Dass Kanzler Merz in seiner Rede beim wenig begeisterten CDU-Wirtschaftsrat vor allem Forderungen nach einer Minderheitsregierung oder nach Neuwahlen zurückweisen muss, das zeigt, wie schlimm es um die Koalition bestellt ist. Sie hat in Umfragen ihre Mehrheit längst verloren. Die AfD ist stärkste Kraft, zum Teil deutlich vor der Union. Und die SPD ist weiter auf dem Weg Richtung Splitterpartei. Merz spricht von fundamentalen Unterschieden zwischen den Koalitionspartnern. Trotzdem sieht er keine Alternative. Alles andere werde zu einer Blockade, zu Stillstand führen, so Merz. Uli Reitinger, Berlin.
5: In der Nacht hat es im Ukraine-Krieg weniger Angriffe gegeben. Hintergrund ist offenbar die einseitig von Präsident Zelensky angeordnete Waffenruhe.
7: Der ukrainische Außenminister Sibiha warf Moskau vor, seine Angriffe fortzusetzen und den Kiewer Vorstoß zu ignorieren. Die ukrainische Luftwaffe zählte seit dem Abend 108 russische Drohnen und 3 Raketen. Das zeige, dass Moskau den Frieden ablehne, sagte der Minister. Aber auch das Verteidigungsministerium in Moskau sprach von 53 ukrainischen Drohnen, die seit dem Abend abgefangen wurden. Ob die Drohnen vor oder nach Beginn der von der Ukraine angekündigten Waffenruhe abgeschossen wurden, war nicht klar. Katharina Schröder, Moskau.
5: Die Telekom ermöglicht während der Fußball-WM im Sommer Übertragungen auf öffentlichen Plätzen und in Kneipen. Der TV-Rechteinhaber hat dazu wenige Wochen vor dem Turnier eine Kooperation mit Sky geschlossen. Tausende Gastronomiebetriebe und auch Public Viewings erhalten Zugang zu allen 104 WM-Spielen über die 3 exklusiven linearen WM-Kanäle von Magenta TV.
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9: Wir starten mit vielen Wolken in den Mittwoch, stellenweise auch mit Nebel. Am Vormittag zeigt sich aber auch zeitweise die Sonne und es bleibt überwiegend trocken. Mittags kann es im Nordsaarland Schauer geben. Höchstwerte von 17 Grad gibt es in Blieskastel, 13 Grad in Perl und 15 Grad bei euch in Nonnenweiler.
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9: Fahrt bitte vorsichtig auf der A8 Neunkirchen Richtung Saarlouis. Zwischen dem Dreieck Friedrichsthal und Friedrichsthal-Bildstock steht ein kaputtes Auto. Die rechte Spur ist deswegen nicht befahrbar. Alle Verkehrsmeldungen gibt's auch immer zum Nachlesen auf salü.de oder in der Radio Salü App. Hallo auf die Straßen. Drei aktuelle Blitzer habe ich für euch. Einer steht auf der A8 Richtung Luxemburg in der Ausfahrt Zweibrücken Ernstweiler. 80 dürft ihr da fahren. Und die Marion hat uns einen reingeschickt. Der steht in Quierschied in der Rathausstraße. In beiden Richtungen wird da geblitzt. 30 dürft ihr da fahren. Und wir haben noch einen von der Rabia. Es wird geblitzt in Dillingen in der Hüttenbergstraße. Danke euch fürs Melden.
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1: Die Foo Fighters drehen nochmal auf. Your Favorite Toy heißt ihr neues Album. 10 Tracks, die richtig nach vorne gehen. Und einer davon ist der Song Unconditional. Im Mittelpunkt steht bedingungslose Liebe und Loyalität. Also dieses Gefühl, für jemanden da zu sein, egal was passiert. Ohne Erwartungen, ohne Bedingungen. Jetzt für euch Unconditional von den Fighters.

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3: Mit Harvey Heinzer. Im Saarland hat es zwei Durchsuchungsaktionen gegen Neonazi-Gruppen gegeben. Sie fanden in den Kreisen Neunkirchen und St. Wendel statt. Sie richteten sich gegen die Gruppierungen Jung und Stark sowie Deutsche Jugend voran. Beide bestehen seit knapp 2 Jahren. Festnahmen gab es keine. Die Metall- und Elektroarbeitgeber im Saarland waren vor drohenden Personalmängeln. Im Bereich der naturwissenschaftlich-technischen Berufe ist hierzulande jeder vierte Beschäftigte über 55 Jahre alt. Das ist bundesweit die höchste Quote. Die Arbeitgeber fordern die Zuwanderung internationaler Fachkräfte. Auch eine frühe Ausbildung in Kitas und Schulen mache Sinn. Auch die Bundespolizeidirektion Saarbrücken beteiligt sich an den gemeinsamen Grenzkontrollen mit Luxemburg. Geplant sind gemeinsame Streifen mit der Police Grand Ducal. Sie beziehen sich auf Straßen- und Schienenverkehrswege. Damit soll das Sicherheitsgefühl von Reisenden und Bevölkerung im Grenzgebiet gesteigert werden. Der Naturschutzbund Saarland warnt dringend davor, die angeblich gefährdeten Fische in den Wassergärten Rheden zu retten. Wer sie abfischt und in hiesigen Gewässern aussetzt, verbreitet invasive Arten. Diese gefährden heimische Arten. In dieser Woche sind Fachleute unterwegs, die sich um die Tiere in den Wassergärten kümmern. Der NABU kritisiert bei dem Thema die mangelnde Information der Bevölkerung durch die Verantwortlichen.
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4: Der Mittwoch startet im Saarland eher grau, mit vielen Wolken und hier und da auch ein bisschen Nebel. Im Laufe des Vormittags kommt die Sonne aber immer mal wieder raus und meistens bleibt's trocken. Nur im Nordsaarland könnten am Mittag ein paar Schauer runterkommen. Dazu gibt's maximal 17 Grad in Blieskastel, 13 Grad in Perl und um die 15 Grad bei euch in Nonnenweiler.
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4: Aktuell ist es ruhig auf den Straßen im Saarland und drumrum, aber wenn ihr noch was gesehen habt, Staus oder Blitzer, dann ruft uns an 0681 3909 oder schickt uns eine WhatsApp an dieselbe Nummer. Ich wünsche euch noch eine gute und sichere Fahrt. Hallo auf die Straßen, 3 aktuelle Blitzer habe ich für euch. Einer steht auf der A8 Richtung Luxemburg in der Ausfahrt Zweibrücken Ernstweiler. 80 dürft ihr da fahren und die Marion hat uns einen reingeschickt, der steht in Quierschied in der Rathausstraße. In beiden Richtungen wird da geblitzt, 30 dürft ihr da fahren. Und wir haben noch einen von der Rabia, es wird geblitzt in Dillingen in der Hüttenbergstraße. Danke euch fürs Melden.
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2: Grau in Grau ist es heute im Saarland und wenn draußen der Luftdruck runtergeht, kann bei manchen Menschen tatsächlich der Blutdruck hochgehen. Der Körper versucht dann nämlich weiter genug Sauerstoff in die Organe zu bringen und reagiert mit mehr Druck auf den Kreislauf. Vor allem für Menschen mit sowieso schon hohem Blutdruck kann das heute ein bisschen anstrengend werden.
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3: the corner. Das bin ich in der Ecke. That's me. Das bin ich im Spotlight. Verliere meine Religion. Ja, so würde man Losing My Religion wörtlich übersetzen. Und genau das ist der Grund, warum wir Deutschen den Song total falsch verstehen. Es geht in dem wohl größten R.E.M.-Song nicht um das Verlieren seines Glaubens, sondern, wie Michael Stipe es im Song schon ankündigt, bedenken Sie, betrachten Sie dies als den Hinweis des Jahrhunderts. Losing My Religion ist ein alter Südstaaten-Ausdruck, der übersetzt so viel bedeutet wie aus der Haut fahren oder die Nase voll haben. Wovon Sänger Michael Stipe die Nase voll hat, verriet er aber nicht. Nur so viel, dass der Song für die Band und ihre Karriere lebensverändernd war. Und das im positiven Sinne. Hier sind R.E.M. mit ihrem bis heute erfolgreichsten Hit Losing My Religion.
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6: Ich bin Diana Kramer. In 12 Bundesländern laufen seit dem Morgen Durchsuchungen bei jungen mutmaßlichen Rechtsextremisten. Der Generalbundesanwalt in Karlsruhe wirft 36 Personen die Bildung oder Mitgliedschaft in den kriminellen Vereinigungen Jung und Stark und Deutsche Jugend voran vor.
7: Die 36 Beschuldigten sollen führende Mitglieder der jungen rechten Gruppen sein, der jüngste 16 Jahre alt. Gegen einige von ihnen wird auch wegen gefährlicher Körperverletzung ermittelt. Die mutmaßlich rechtsextremen Gruppen haben sich seit Mitte 2024 gebildet. Sie vernetzen sich über soziale Medien und treffen sich regelmäßig. Dabei rufen sie auch angeblich zu Gewalttaten gegen politische Gegner auf. Insbesondere fallen die Gruppen durch Störaktionen und Angriffe auf Mitglieder der linken Szene auf und auf Vielfalts-Events wie den Christopher Street Day. Ronny Tochau, Berlin.
6: Seit dem frühen Morgen laufen auch bundesweite Zollkontrollen in Paketzustellerfirmen. Tausende Zollbeamte sind im Einsatz. Hintergrund ist, dass viele Zusteller häufig um ihren Mindestlohn gebracht werden, indem etwa bestimmte Arbeitszeiten wie Pausen, Wartezeiten oder Leerfahrten nicht erfasst und damit nicht bezahlt werden. Rund 40% der jungen erwachsenen KI-Nutzer in Deutschland reden lieber mit künstlicher Intelligenz als mit Verwandten. Das zeigt eine Umfrage der Krankenkasse Pronova BKK.
8: Über 90% der 18- bis 29-Jährigen nutzen KI laut der Umfrage privat für Recherche, Ratschläge oder eine nette Plauderei. Doch eine Expertin warnt, ziehen wir die KI unseren Mitmenschen immer wieder vor, gehen soziale Fähigkeiten verloren. Durch klare, fertige Antworten anstatt offener Gesprächsprozesse würde die KI unser Kommunikationsverhalten verändern. Und auch wenn der Austausch mit künstlicher Intelligenz kurzfristig dem Gefühl von Einsamkeit entgegenwirken kann, könne KI am Ende keine realen Beziehungen ersetzen. Fiona Reinhardt, Nachrichtenredaktion.
6: An deutschen Flughäfen wurden im April gut 9% weniger Passagiere abgefertigt als 2025. Gründe für den Rückgang waren der Irankrieg und Streiks bei der Lufthansa. Allein die Streiks der Piloten und Flugbegleiter bei Deutschlands größter Airline hätten rund 1 Million Passagiere gekostet, so der Flughafenverband ADV. Flugausfälle wegen der Nahostkriege haben 400.000 Menschen vom Fliegen abgehalten. Weitere 250.000 Passagiere fehlen den Airports, weil Flüge wegen hoher Kerosinpreise gestrichen werden.
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10: Wir starten mit vielen Wolken in den Mittwoch, stellenweise auch mit Nebel. Am Vormittag zeigt sich aber auch zeitweise die Sonne und es bleibt überwiegend trocken. Mittags kann es im Nordsaarland Schauer geben. Höchstwerte von 17 Grad gibt es in Blieskastel, 13 Grad in Perl und 15 Grad bei euch in Nonnenweiler.
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10: Ziemlich viel los ist gerade auf der B41 zwischen St. Wendel und Namborn. Deswegen braucht er da ungefähr 10 Minuten länger. Hallo auf die Straßen. Drei aktuelle Blitzer habe ich für euch. Einer steht auf der A8 Richtung Luxemburg in der Ausfahrt Zweibrücken Ernstweiler. 80 dürfte da fahren. Und die Marion hat uns einen reingeschickt. Der steht in Quierschied in der Rathausstraße. In beiden Richtungen wird da geblitzt. 30 dürfte da fahren. Und wir haben noch einen von der Rabia. Es wird geblitzt in Dillingen in der Hüttenbergstraße. Danke euch fürs Melden.
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1: Und der kam von der Band Lika. Mit ihrer neuen Single Dig starten Lika frisch in den Frühling. Schnell, laut, kraftvoll. Perfekt zur Pflanzzeit graben die sechs Allgäuer musikalisch richtig um. Percussionist Patrick Stumpf übernimmt ausnahmsweise die Lead-Vocals und pflügt sich mit seiner markanten Stimme durch das Blues-Rock-Beat, das ihm seine Bandkollegen ausgesät haben. Hier für euch Dig.
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1: Mit Harvey Heinzer. Im Saarland hat es 2 Durchsuchungsaktionen gegen Neonazi-Gruppen gegeben. Sie fanden in den Kreisen Neunkirchen und St. Wendel statt. Sie richteten sich gegen die Gruppierungen Jung und Stark sowie Deutsche Jugend voran. Beide bestehen seit knapp 2 Jahren. Festnahmen gab es keine. Die Metall- und Elektroarbeitgeber im Saarland waren vor drohenden Personalmängeln. Im Bereich der naturwissenschaftlich-technischen Berufe ist hierzulande jeder 4. Beschäftigte über 55 Jahre alt. Das ist bundesweit die höchste Quote. Die Arbeitgeber fordern die Zuwanderung internationaler Fachkräfte. Auch eine frühe Ausbildung in Kitas und Schulen mache Sinn. Auch die Bundespolizeidirektion Saarbrücken beteiligt sich an den gemeinsamen Grenzkontrollen mit Luxemburg. Geplant sind gemeinsame Streifen mit der Police Grand Ducal. Sie beziehen sich auf Straßen- und Schienenverkehrswege. Damit soll das Sicherheitsgefühl von Reisenden und Bevölkerung im Grenzgebiet gesteigert werden. Der Naturschutzbund Saarland warnt dringend davor, die angeblich gefährdeten Fische in den Wassergärten Rheden zu retten. Wer sie abfischt und in hiesigen Gewässern aussetzt, verbreitet invasive Arten. Diese gefährden heimische Arten. In dieser Woche sind Fachleute unterwegs, die sich um die Tiere in den Wassergärten kümmern. Der NABU kritisiert bei dem Thema die mangelnde Information der Bevölkerung durch die Verantwortlichen.
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2: Viele Wolken haben wir an diesem Mittwoch im Saarland. Im Laufe des Vormittags kommt die Sonne aber immer mal wieder raus und meistens bleibt es trocken. Nur im Nordsaarland könnten am Mittag ein paar Schauer runterkommen. Dazu gibt es maximal 17 Grad in Blieskastel, 13 in Perl und um die 15 Grad bei euch in Nonnenweiler.
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2: Ziemlich viel los ist gerade auf der B41 zwischen St. Wendel und Namborn. Deswegen braucht ihr da ungefähr 10 Minuten länger. Und wenn ihr noch was gesehen habt, Staus oder Blitzer, dann ruft uns an 0681 3909 oder schickt uns eine WhatsApp an dieselbe Nummer. Ich wünsche euch noch eine gute und sichere Fahrt. Ihr habt uns 2 neue Blitzer reingemeldet. Es steht einmal ein Blitzeranhänger in Saarlouis in der Ludwigstraße. Dann haben wir noch einen auf der A8 Richtung Luxemburg. Der steht in der Ausfahrt 2 Brücken Ernstweiler. 80 dürfte da fahren. Danke an Irene und Lena fürs Melden.
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2: Grau in Grau ist es heute im Saarland und wenn draußen der Luftdruck runtergeht, kann bei manchen Menschen tatsächlich der Blutdruck hochgehen. Der Körper versucht dann nämlich weiter genug Sauerstoff in die Organe zu bringen und reagiert mit mehr Druck auf den Kreislauf. Vor allem für Menschen mit sowieso schon hohem Blutdruck kann das heute ein bisschen anstrengend werden.
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10: Ich bin Diana Kramer. Heute ist die schwarz-rote Regierung genau ein Jahr im Amt. Bundeskanzler Merz will, dass das auch in den kommenden 3 Jahren so bleibt. Trotz großer Unstimmigkeiten und sinkender Umfragewerte hält Merz am Koalitionspartner fest. Die Mehrheit der Bevölkerung rechnet aber laut einer Umfrage mit einem vorzeitigen Bruch der Regierung.
11: Dass Kanzler Merz in seiner Rede beim wenig begeisterten CDU-Wirtschaftsrat vor allem Forderungen nach einer Minderheitsregierung oder nach Neuwahlen zurückweisen muss, das zeigt, wie schlimm es um die Koalition bestellt ist. Sie hat in Umfragen ihre Mehrheit längst verloren. Die AfD ist stärkste Kraft, zum Teil deutlich vor der Union. Und die SPD ist weiter auf dem Weg Richtung Splitterpartei. Merz spricht von fundamentalen Unterschieden zwischen den Koalitionspartnern. Trotzdem sieht er keine Alternative. Alles andere werde zu einer Blockade, zu Stillstand führen, so Merz. Uli Reitinger, Berlin.
10: Großrazzia in 12 Bundesländern. Seit dem Morgen laufen Durchsuchungen bei mutmaßlichen Rechtsextremisten. Laut Bundesanwaltschaft wird 36 Personen die Bildung oder Mitgliedschaft in den kriminellen Vereinigungen Jung und Stark sowie Deutsche Jugend voran vorgeworfen. Der jüngste Beschuldigte ist erst 16 Jahre alt. Die Gruppen existieren laut Bundesanwaltschaft seit 2024 und sind bundesweit organisiert. In der Nacht hat es im Ukraine-Krieg weniger Angriffe gegeben. Hintergrund ist offenbar die einseitig von Präsident Zelensky angeordnete Waffenruhe.
12: Der ukrainische Außenminister Sibiha warf Moskau vor, seine Angriffe fortzusetzen und den Kiewer Vorstoß zu ignorieren. Die ukrainische Luftwaffe zählte seit dem Abend 108 russische Drohnen und 3 Raketen. Das zeige, dass Moskau den Frieden ablehne, sagte der Minister. Aber auch das Verteidigungsministerium in Moskau sprach von 53 ukrainischen Drohnen, die seit dem Abend abgefangen wurden. Ob die Drohnen vor oder nach Beginn der von der Ukraine angekündigten Waffenruhe abgeschossen wurden, war nicht klar. Katharina Schröder, Moskau.
10: In Südhessen ist eine 39-jährige Frau bei einem tragischen Unfall mit einem Kleintransporter ums Leben gekommen. Am Steuer saß ihr 10-jähriger Sohn. Er soll laut Polizei versucht haben, das auf einem Privatgrundstück südlich von Darmstadt stehende Fahrzeug umzuparken. Dabei habe der Junge laut Polizei die Kontrolle über das Fahrzeug verloren. Als die Mutter eingreifen wollte, wurde sie von dem Transporter erfasst und tödlich verletzt.
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13: Ziemlich wolkig ist das heute, zwischendrin auch immer mal etwas Regen bzw. ein bisschen Sonnenschein ist auch mit dabei. Morgen sieht es ganz genauso aus, allerdings es wird mit 16 Grad ein kleines bisschen frischer als heute nochmal. Aber am Freitag, da kommt schon wieder der Frühling zurück.
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13: Hallo zur A8 Neunkirchen Richtung Saarlouis zwischen Neunkirchen-Wellesweiler, Neunkirchen-Oberstadt. Ein Kilometerstau. 5 Minuten dazu zählen. Blitze haben wir. Homburg, Heidebruchstraße, dann Ludwigsstraße in Saarlouis und auf der B51 Richtung Saarlouis in der 70er-Zone.
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1: Mit Harvey Heinzer. Das Saarland kommt bei der Digitalisierung offenbar voran. Im aktuellen Länderindex des Digitalverbandes Bitkom macht das Land einen Sprung von Platz 12 auf Platz 6. Dazu wurden Bürger und Regierung befragt und Statistiken und Studien ausgewertet. Im Bereich digitale Gesellschaft, einer der vier ausgewerteten Kategorien, belegt das Saarland bundesweit sogar Rang 1. Rheinland-Pfalz bekommt eine große Koalition. CDU und SPD haben ihren Koalitionsvertrag unterschrieben. Damit ist der Weg frei für CDU-Chef Gordon Schnieder. Er wird voraussichtlich am 18. Mai im Mainzer Landtag zum neuen Ministerpräsidenten gewählt werden. Der bisherige Regierungschef Alexander Schweizer übernimmt den Vorsitz der SPD-Landtagsfraktion. Im Zugverkehr zwischen Luxemburg und Lothringen gibt es seit Dienstagabend große Probleme. Betroffen sind die Verbindungen Luxemburg-Thionville-Metz in beiden Fahrtrichtungen. Laut der luxemburgischen Eisenbahngesellschaft CFL ist die Ursache ein technisches Problem im Raum Bettemburg. Die französische Eisenbahngesellschaft SNCF rät dazu, sich alternative Fahrtmöglichkeiten zu suchen. Der Saarländische Fußballverband hat den Ticketverkauf für das Pokalfinale 2026 gestartet. Das Endspiel findet am 23. Mai um 16.30 Uhr im Saarbrücker Ludwigsparkstadion statt. Gegner sind der 1. FC Saarbrücken und der FC Homburg. Die Tickets gibt's über die Vereine oder online auf der Webseite des Saarländischen Fußballverbandes.
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2: Ein bewölkter Mittwoch, immer mal Regen, zwischendrin auch etwas Sonne. Das wird morgen auch nicht anders. Allerdings wird es mit 16 Grad maximal noch ein klein wenig kühler. Aber, das Freudige aber, ab Freitag wird es schon direkt wieder frühlingshafter.
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2: Hallo zu A620 Saarbrücken Richtung Saarlouis. Zwischen Malstatter Brücke und Völklingen Ost 3 Kilometer Stau. 10 Minuten dauert es hier länger. Außerdem in der Gegenrichtung zwischen Völklingen und Saarbrücken Gersweiler 5 Kilometer Stau. Hier plus 15 Minuten. Blitze haben wir. Homburg, Heidebruchstraße, dann Ludwigsstraße in Saarlouis und auf der B51 Richtung Saarlouis in der 70er Zone.
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2: Grau in Grau ist es heute im Saarland und wenn draußen der Luftdruck runtergeht, kann bei manchen Menschen tatsächlich der Blutdruck hochgehen. Der Körper versucht dann nämlich weiter genug Sauerstoff in die Organe zu bringen und reagiert mit mehr Druck auf den Kreislauf. Vor allem für Menschen mit sowieso schon hohem Blutdruck kann das heute ein bisschen anstrengend werden.
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10: Ich bin Thomas Bliski. In 12 Bundesländern laufen seit dem frühen Morgen Durchsuchungen bei mutmaßlichen Rechtsextremisten. 36 Personen wird die Bildung oder Mitgliedschaft in kriminellen Vereinigungen vorgeworfen. Der jüngste Beschuldigte soll 16 Jahre alt sein.
11: Diese Gruppen mit jungen mutmaßlichen Neonazis seien zwar organisatorisch noch nicht gefestigt, aber gewaltbereit, sagt der Potsdamer Forscher und Politologe Christoph Schulze. Die Durchsuchungen heute schwächten die Gruppen. Rechtsextreme Tendenzen in der Jugend ließen sich damit allein allerdings nicht aufhalten. Noch sei die Größe der jungen rechten Gruppen aber überschaubar. Bundesjustizministerin Hubig findet den Zulauf junger Leute zu militanten rechtsextremen Gruppen dennoch besorgniserregend. Die Razzien in 12 von 16 Bundesländern zeigten, so Hubig, dass Rechtsextremismus eine bundesweite Bedrohung sei. Ronny Tochau, Nachrichtenredaktion.
10: Rund 2,8 Millionen junge Erwachsene zwischen 20 und 34 haben in Deutschland keinen Berufsabschluss. Das geht aus dem jährlichen Berufsbildungsbericht hervor. Die sogenannte Ungelerntenquote in dieser Altersgruppe lag demnach 2024 bei knapp 19%, ein leichter Rückgang im Vergleich zum Vorjahr. Es handelt sich dabei um Erwerbsfähige, die weder eine Berufsausbildung noch einen Hochschulabschluss haben. Tausende Zollbeamte kontrollieren seit dem Morgen Paketzustellerfirmen im ganzen Bundesgebiet. Nach Angaben des Hauptzollamts Köln werden Verteilzentren verschiedener großer Dienstleister geprüft.
12: Kontrolliert werden vor allem Fahrer. Deshalb rückten die Zollfahnder bereits im Morgengrauen aus, um sie persönlich anzutreffen. Denn viele Zusteller, so der Verdacht, werden um ihren Mindestlohn gebracht, weil Pausen, Wartezeiten oder Leerfahrten nicht erfasst werden. Wenn bestimmte Stunden aber nicht bezahlt werden, haben die Fahrer von ihrem Mindestlohn in Höhe von 13,90 Euro pro Stunde auf dem Papier schlichtweg nichts, wenn der überhaupt gezahlt wird. Auch die Geschäfts- und Buchhaltungsunterlagen der Firmen sollen deshalb kontrolliert werden. Diana Kramer, Nachrichtenredaktion.
10: Das von Hantavirusfällen betroffene Kreuzfahrtschiff darf einen Hafen auf den Kanarischen Inseln ansteuern. Das teilte das spanische Gesundheitsministerium in Madrid mit. Die Entscheidung sei in Abstimmung mit der Weltgesundheitsorganisation und der EU getroffen worden. Bislang sind 3 Passagiere gestorben, ein älteres niederländisches Ehepaar und eine Frau aus Deutschland. Die WHO geht von insgesamt 7 Erkrankungsfällen aus.
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14: Ziemlich wolkig ist das heute, zwischendrin auch immer mal etwas Regen bzw. ein bisschen Sonnenschein ist auch mit dabei. Morgen sieht es ganz genauso aus, allerdings es wird mit 16 Grad ein kleines bisschen frischer als heute nochmal. Aber am Freitag, da kommt schon wieder der Frühling zurück.
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14: Vorsicht, A6, Saarbrücken Richtung Kaiserslautern, Höhe Kreuz Neunkirchen, ein Unfall, zwei kaputte Autos auf dem Seitenstreifen. Dann gerade von Alexander gemeldet, A6 in der 23, Saarbrücken Richtung Friedrichsthal, an der Ausfahrt Sulzbach-Altenwald gab es auch einen Unfall, hier ist auch blockiert. Dann die L125, Sulzbach-Talstraße, Saarbrücken-Johannesbrücke Richtung Neunkirchen, zwischen Sulzbach und Hirschbach und Friedrichsthal gab es einen Unfall. Wir haben noch die A8 Neunkirchen Richtung Saarlouis, zwischen Neunkirchen-Wellesweiler und Neunkirchen-Spiesen, 2 Kilometer Stau, 10 Minuten obendrauf. A620 Saarbrücken Richtung Saarlouis, zwischen Mahlstatter Brücke und Klarental, 2 Kilometer Stau, 5 Minuten on top. A620 Saarbrücken Richtung Saarlouis, zwischen Wattgassen und Ennsdorf, 1 Kilometer Stau, 5 Minuten hier noch dazu. Und dann noch in der Gegenrichtung, Richtung Saarbrücken, zwischen Völklingen, Ost und Gersweiler, 4 Kilometer Stau, on top nochmal 15 Minuten. Blitze haben wir, Homburg-Heidebruchstraße, dann Ludwigsstraße in Saarlouis und auch der B51 Richtung Saarlouis in der 70er-Zone.
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1: Mit Harvey Heinzer. Das Saarland kommt bei der Digitalisierung offenbar voran. Im aktuellen Länderindex des Digitalverbandes Bitkom macht das Land einen Sprung von Platz 12 auf Platz 6. Dazu wurden Bürger und Regierung befragt und Statistiken und Studien ausgewertet. Im Bereich digitale Gesellschaft, einer der vier ausgewerteten Kategorien, belegt das Saarland bundesweit sogar Rang 1. Rheinland-Pfalz bekommt eine große Koalition. CDU und SPD haben ihren Koalitionsvertrag unterschrieben. Damit ist der Weg frei für CDU-Chef Gordon Schnieder. Er wird voraussichtlich am 18. Mai im Mainzer Landtag zum neuen Ministerpräsidenten gewählt werden. Der bisherige Regierungschef Alexander Schweizer übernimmt den Vorsitz der SPD-Landtagsfraktion. Im Zugverkehr zwischen Luxemburg und Lothringen gibt es seit Dienstagabend große Probleme. Betroffen sind die Verbindungen Luxemburg-Thionville-Metz in beiden Fahrtrichtungen. Laut der luxemburgischen Eisenbahngesellschaft CFL ist die Ursache ein technisches Problem im Raum Bettemburg. Die französische Eisenbahngesellschaft SNCF rät dazu, sich alternative Fahrtmöglichkeiten zu suchen. Der Saarländische Fußballverband hat den Ticketverkauf für das Pokalfinale 2026 gestartet. Das Endspiel findet am 23. Mai um 16.30 Uhr im Saarbrücker Ludwigsparkstadion statt. Gegner sind der 1. FC Saarbrücken und der FC Homburg. Die Tickets gibt's über die Vereine oder online auf der Webseite des Saarländischen Fußballverbandes.
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2: Ein bewölkter Mittwoch. Immer mal Regen, zwischendrin auch etwas Sonne. Das wird morgen auch nicht anders. Allerdings wird es mit 16 Grad maximal noch ein klein wenig kühler. Aber, das Freudige aber, ab Freitag wird es schon direkt wieder frühlingshafter.
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2: Vorsichtig fahren, A6 Saarbrücken Richtung Kaiserslautern, Höhekreuz Neunkirchen. Hier gab es einen Unfall, zwei kaputte Autos sind auf dem Seitenstreifen. Außerdem Vorsicht L125, Sulzbachtalstraße Saarbrücken, Johannesbrücke Richtung Neunkirchen. Zwischen Sulzbach in Hirschbach und Friedrichsthal, hier gab es einen Unfall. Es sind Menschen auf der Fahrbahn. Zeit einplanen, mal wieder A620 Saarbrücken Richtung Saarlouis. Zwischen Malstatter Brücke und Klarental Kilometerstau 5 Minuten dazu. Dann zwischen Völklingen-Werden und Ennstorfen Kilometerstau plus 10 Minuten. Und in der Gegenrichtung zwischen Völklingen-Ost und Saarbrücken-Gersweiler 4 Kilometer stockender Verkehr. Hier nochmal 10 Minuten on top. Außerdem gerade noch gesehen die A8 Neunkirchen Richtung Saarlouis. Zwischen Neunkirchen-Wellesweiler und Neunkirchen-Oberstadt 2 Kilometer Stau. Hier nochmal 10 Minuten obendrauf. Blitze haben wir, Homburg-Heidebruchstraße, dann Ludwigsstraße in Saarlouis und auf der B51 Richtung Saarlouis in der 70er-Zone.
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Aber dann hat man mich weggeschickt, um mich zu lehren, vernünftig, logisch, verantwortungsvoll und pragmatisch zu sein. Supertramp-Sänger Roger Hodgson singt hier tatsächlich von seiner Kindheit. Seine Eltern ließen sich scheiden und steckten ihn ins Internat. Da war er gerade 12 Jahre alt. Dort sollte er sich einem Schulsystem anpassen, das nur darauf ausgerichtet war, logisch denkende Menschen heranzuziehen und keine Individuen. Werde Mitglied in unserem Club. Wir möchten das Gefühl haben, du seist akzeptabel, respektabel, präsentabel. Ein Dahinvegetierender. Roger Hodgson hat sich nicht angepasst, sondern Dinge hinterfragt und Antworten gesucht. Gefunden hat er dabei seine Liebe zur Musik, seine Kreativität und seine ganz eigene Persönlichkeit. Hier sind Supertramp mit The Logical Song. 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
11: Ich bin Thomas Bleski. In 12 Bundesländern laufen Durchsuchungen bei mutmaßlichen Rechtsextremisten. Ausgenommen sind Baden-Württemberg, Thüringen, Hamburg und Bremen. Der Generalbundesanwalt in Karlsruhe wirft 36 Personen, die Bildung oder Mitgliedschaft in den kriminellen Vereinigungen Jung und Stark und Deutsche Jugend voran vor.
12: Die 36 Beschuldigten sollen führende Mitglieder der jungen rechten Gruppen sein. Der jüngste 16 Jahre alt. Gegen einige von ihnen wird auch wegen gefährlicher Körperverletzung ermittelt. Die mutmaßlich rechtsextremen Gruppen haben sich seit Mitte 2024 gebildet. Sie vernetzen sich über soziale Medien und treffen sich regelmäßig. Dabei rufen sie auch angeblich zu Gewalttaten gegen politische Gegner auf. Insbesondere fallen die Gruppen durch Störaktionen und Angriffe auf Mitglieder der linken Szene auf und auf Vielfalts-Events wie den Christopher Street Day. Ronny Tochau, Nachrichtenredaktion.
11: Rund 2,8 Millionen junge Erwachsene zwischen 20 und 34 haben in Deutschland keinen Berufsabschluss. Das geht aus dem jährlichen Berufsbildungsbericht hervor. Die sogenannte Ungelerntenquote in dieser Altersgruppe lag demnach 2024 bei knapp 19%, ein leichter Rückgang im Vergleich zum Vorjahr. Es handelt sich dabei um Erwerbsfähige, die weder eine Berufsausbildung noch einen Hochschulabschluss haben. Tausende Zollbeamte kontrollieren seit dem Morgen Paketzustellerfirmen im ganzen Bundesgebiet. Nach Angaben des Hauptzollamts Köln werden Verteilzentren verschiedener großer Dienstleister geprüft.
13: Kontrolliert werden vor allem Fahrer. Deshalb rückten die Zollfahnder bereits im Morgengrauen aus, um sie persönlich anzutreffen. Denn viele Zusteller, so der Verdacht, werden um ihren Mindestlohn gebracht, weil Pausen, Wartezeiten oder Leerfahrten nicht erfasst werden. Wenn bestimmte Stunden aber nicht bezahlt werden, haben die Fahrer von ihrem Mindestlohn in Höhe von 13,90 Euro pro Stunde auf dem Papier schlichtweg nichts, wenn der überhaupt gezahlt wird. Auch die Geschäfts- und Buchhaltungsunterlagen der Firmen sollen deshalb kontrolliert werden. Diana Kramer, Nachrichtenredaktion.
11: Das von Hantavirus-Fällen betroffene Kreuzfahrtschiff darf einen Hafen auf den Kanarischen Inseln ansteuern. Das teilte das spanische Gesundheitsministerium in Madrid mit. Die Entscheidung sei in Abstimmung mit der Weltgesundheitsorganisation und der EU getroffen worden. Bislang sind 3 Passagiere gestorben, ein älteres niederländisches Ehepaar und eine Frau aus Deutschland. Die WHO geht von insgesamt 7 Erkrankungsfällen aus.
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15: Ziemlich wolkig ist das heute, zwischendrin auch immer mal etwas Regen bzw. ein bisschen Sonnenschein ist auch mit dabei. Morgen sieht es ganz genauso aus, allerdings es wird mit 16 Grad ein kleines bisschen frischer als heute nochmal. Aber am Freitag, da kommt schon wieder der Frühling zurück.
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15: Vorsicht bitte. A1, einmal Saarbrücken Richtung Trier. Zwischen Eppelborn und Tola gab es einen Unfall auf dem Seitenstreifen. Und A1 Trier Richtung Saarbrücken zwischen Nonnweiler Bierfeld und Einfahrt Nonnweiler Otzenhausen. Hier läuft die Unfallaufnahme. Wir haben noch die A620, da braucht der Zeit Saarbrücken Richtung Saarlouis. Einmal zwischen Malstatter Brücke und Klarental 3 Kilometer Stau, 20 Minuten hier dazu zählen. Und zwischen Völklingen-Werden und Ennsdorf nochmal 1 Kilometer Stau und plus 10 Minuten. Dann noch die Gegenrichtung Saarlouis Richtung Saarbrücken zwischen Völklingen-Ost und Saarbrücken-Gersweiler 3 Kilometer stockender Verkehr und hier plus 5 Minuten. Blitze haben wir, Homburg, Heidebruchstraße, dann Ludwigsstraße in Saarlouis und auch der B51 Richtung Saarlouis in der 70er-Zone.
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1: Vorsicht bitte. A1, einmal Saarbrücken Richtung Trier. Zwischen Eppelborn und Tola gab es einen Unfall auf dem Seitenstreifen. Und A1 Trier Richtung Saarbrücken zwischen Nonnweiler Bierfeld und Einfahrt Nonnweiler Otzenhausen. Hier läuft die Unfallaufnahme. Wir haben noch die A620. Da braucht ihr Zeit. Saarbrücken Richtung Saarlouis. Einmal zwischen Malstatter Brücke und Klarental. 3 Kilometer Stau, 20 Minuten hier dazu zählen. Und zwischen Völklingen-Werden und Ennsdorf nochmal 1 Kilometer Stau und plus 10 Minuten. Dann noch die Gegenrichtung Saarlouis Richtung Saarbrücken. Zwischen Völklingen-Ost und Saarbrücken-Gersweiler 3 Kilometer stockender Verkehr und hier plus 5 Minuten.
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1: Frischer Sound von den Foo Fighters und der hat's in sich. Your Favorite Toy bringt neue Energie ins Spiel, perfekt getimt zur großen Welttournee ab dem 10. Juni. Wir hören jetzt rein in ihr neues Album und zwar den Song Child Actor. Der Child Actor steht sinnbildlich für jemanden, der früh gelernt hat, Erwartungen zu erfüllen und nach außen zu funktionieren. Auch wenn es innerlich ganz anders aussieht. Jetzt für euch Child Actor.

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1: Mit Harvey Heinzer. Das Saarland kommt bei der Digitalisierung offenbar voran. Im aktuellen Länderindex des Digitalverbandes Bitkom macht das Land einen Sprung von Platz 12 auf Platz 6. Dazu wurden Bürger und Regierung befragt und Statistiken und Studien ausgewertet. Im Bereich digitale Gesellschaft, einer der vier ausgewerteten Kategorien, belegt das Saarland bundesweit sogar Rang 1. Die katholischen Krankenhäuser im Saarland und in Rheinland-Pfalz befürchten das Aus für viele Einrichtungen. Grund sind die vom Bund beschlossenen Spargesetze für die gesetzliche Krankenversicherung. Die Träger befürchten Klinikinsolvenzen und dadurch drastische Einschnitte bei der Patientenversorgung. Das Saarland und Rheinland-Pfalz sind besonders betroffen, da fast die Hälfte aller Kliniken nicht in kommunaler Hand ist. Defizite also nicht mit Steuermitteln ausgeglichen werden können. In Sargemin hat sich offenbar eine Familientragödie zugetragen. Die Polizei hat Dienstagnachmittag in einem Haus die Leichen eines Ehepaares gefunden. Nach ersten Ermittlungen hat der 59-jährige Mann seine 54-jährige Frau getötet und sich danach selbst umgebracht. Die beiden waren deutscher Herkunft. Die Leichen werden jetzt in der Gerichtsmedizin in Straßburg obduziert. Das deutsche Konsulat ist eingeschaltet. Die Polizei in Homburg sucht nach dem 55-jährigen Christian Heinrich Neuer. Er hat in der Nacht auf Mittwoch seine Wohnung in Blieskastel-Pinningen verlassen und ist seither verschwunden. Herr Neuer ist 1,70 Meter groß, kräftig, hat kurze, graumelierte Haare und trägt eine Brille. Zuletzt war er bekleidet mit einer blauen Jogginghose, einem grauen T-Shirt und einer dunkelgrauen Softshell-Jacke. Ein Foto von ihm gibt's auf unserer Webseite unter den News.
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2: Ein bewölkter Mittwoch, immer mal Regen zwischendrin, auch etwas Sonne. Das wird morgen auch nicht anders. Allerdings wird's mit 16 Grad maximal noch ein klein wenig kühler. Aber, das Freudige aber, ab Freitag wird's schon direkt wieder frühlingshafter.
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2: Zeit braucht ihr mehr auf der A620 Saarbrücken Richtung Saarlouis zwischen Malstatter Brücke und Klarental. 3 Kilometer Stau, 15 Minuten. Und da nochmal plus 10 Minuten zwischen Völklingen-Werden und Ensdorf. Da ist 1 Kilometer Stau. Wir haben auch noch die Gegenrichtung. A620 Saarlouis Richtung Saarbrücken zwischen Völklingen-Ost und Saarbrücken-Gersweiler. 1 Kilometer Stau und 5 Minuten dazu. Blitze haben wir, Homburg, Heidebruchstraße, dann Ludwigsstraße in Saarlouis und auf der B51 Richtung Saarlouis in der 70er-Zone.
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1: Zeit braucht ihr mehr auf der A620 Saarbrücken Richtung Saarlouis zwischen Mahlstatter Brücke und Klarental. 3 Kilometer Stau, 15 Minuten. Und da nochmal plus 10 Minuten zwischen Völklingen-Werden und Ensdorf. Das ist 1 Kilometer Stau. Wir haben auch noch die Gegenrichtung. A620 Saarlouis Richtung Saarbrücken zwischen Völklingen-Ost und Saarbrücken-Gersweiler. 1 Kilometer Stau und 5 Minuten dazu.
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8: Ich bin Thomas Pliski. Bundeskanzler Friedrich Merz bewertet den Tankrabatt zur Entlastung der Autofahrer verhalten. Im ZDF sagte er, die Maßnahme funktioniere so leidlich, da die Preisnachlässe an den Tankstellen unterschiedlich ausfielen und der Markt insgesamt sehr beweglich sei. Mit Blick auf die Lage an den Energiemärkten und mögliche Folgen des Iran-Konflikts erklärte Merz außerdem, die Bundesregierung beobachte die Entwicklungen genau und sei auf verschiedene Szenarien vorbereitet. Russland hat nach ukrainischer Darstellung die einseitig von Kiew angeordnete Feuerpause ignoriert. Aktuell stelle man fest, dass die russische Seite die Waffenruhe gebrochen hat, schrieb der ukrainische Präsident Volodymyr Zelensky in sozialen Netzwerken.
9: Am Abend soll auf Grundlage von Berichten der Armee und des Militärgeheimdienstes über das weitere Vorgehen entschieden werden, kündigte Zelensky an. Seit der Nacht läuft eine Waffenruhe, die Kiew einseitig auf unbestimmte Zeit ausgerufen hat. Die Ukraine werde spiegelbildlich reagieren, wenn die russische Seite sich nicht daran halten solle, hatte Zelensky gesagt. Moskau hatte zuvor eine Waffenruhe für Freitag und Samstag angeordnet, wenn in Russland an den sowjetischen Sieg im Zweiten Weltkrieg erinnert wird. Katharina Schröder, Moskau.
8: In 12 Bundesländern laufen Durchsuchungen bei mutmaßlichen Rechtsextremisten. Ausgenommen sind Baden-Württemberg, Thüringen, Hamburg und Bremen. Der Generalbundesanwalt in Karlsruhe wirft 36 Personen, die Bildung oder Mitgliedschaft in den kriminellen Vereinigungen Jung und Stark und Deutsche Jugend voran vor.
10: Die 36 Beschuldigten sollen führende Mitglieder der jungen rechten Gruppen sein, der jüngste 16 Jahre alt. Gegen einige von ihnen wird auch wegen gefährlicher Körperverletzung ermittelt. Die mutmaßlich rechtsextremen Gruppen haben sich seit Mitte 2024 gebildet. Sie vernetzen sich über soziale Medien und treffen sich regelmäßig. Dabei rufen sie auch angeblich zu Gewalttaten gegen politische Gegner auf. Insbesondere fallen die Gruppen durch Störaktionen und Angriffe auf Mitglieder der linken Szene auf und auf Vielfalts-Events wie den Christopher Street Day. Ronny Tochau, Nachrichtenredaktion.
8: Die Bundesregierung hat das Übernahmeangebot der italienischen UniCredit für die Commerzbank scharf kritisiert. Vizeregierungssprecher Sebastian Hille nannte das Vorgehen völlig unangebracht und unfair. Man unterstütze die Eigenständigkeit der Commerzbank, die für Mittelstandsfinanzierung, Beschäftigung und den Finanzstandort Frankfurt wichtig sei.
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12: Ziemlich wolkig ist das heute, zwischendrin auch immer mal etwas Regen bzw. ein bisschen Sonnenschein ist auch mit dabei. Morgen sieht es ganz genauso aus, allerdings es wird mit 16 Grad ein kleines bisschen frischer als heute nochmal. Aber am Freitag, da kommt schon wieder der Frühling zurück.
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14: Zeit braucht ihr mehr auf der A620 Saarbrücken Richtung Saarlouis zwischen Malstatter Brücke und Klarental. 3 Kilometer Stau, 15 Minuten. Und da nochmal plus 10 Minuten zwischen Völklingen-Werden und Ensdorf. Das 1 Kilometer Stau.
12: Wir haben auch noch die Gegenrichtung. A620 Saarlouis Richtung Saarbrücken. Zwischen Völkling, Ost und Saarbrücken, Gersweiler. 1 Kilometer Stau und 5 Minuten dazu. Blitze haben wir. Homburg, Heidebruchstraße, dann Ludwigstraße in Saarlouis und auf der B51 Richtung Saarlouis in der 70er-Zone.
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1: Zeit braucht ihr mehr auf der A620 Saarbrücken Richtung Saarlouis zwischen Mahlstatter Brücke und Klarental. 3 Kilometer Stau, 15 Minuten. Und da nochmal plus 10 Minuten zwischen Völklingen, Werden und Ensdorf. Das

0: 10 Kilometer Stau. Wir haben auch noch die Gegenrichtung, A620 Saarlouis Richtung Saarbrücken, zwischen Völklingen-Ost und Saarbrücken-Gersweiler 1 Kilometer Stau und 5 Minuten dazu.
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3: Die neue Single Dick kommt von der Band Lika aus dem Allgäu. Und die starten damit richtig kraftvoll in den Frühling. Schnell, laut und energiegeladen. Am Mikro steht diesmal Percussionist Patrick Stumpf. Mit seiner markanten Stimme wühlt er sich durch den Bluesrock-Sound, den die Band gemeinsam aufgezogen hat. Hier ist für euch Dick.
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4: Mit Harvey Heinzer. Das Saarland kommt bei der Digitalisierung offenbar voran. Im aktuellen Länderindex des Digitalverbandes Bitkom macht das Land einen Sprung von Platz 12 auf Platz 6. Dazu wurden Bürger und Regierung befragt und Statistiken und Studien ausgewertet. Im Bereich digitale Gesellschaft, einer der 4 ausgewerteten Kategorien, belegt das Saarland bundesweit sogar Rang 1. Die katholischen Krankenhäuser im Saarland und in Rheinland-Pfalz befürchten das Aus für viele Einrichtungen. Grund sind die vom Bund beschlossenen Spargesetze für die gesetzliche Krankenversicherung. Die Träger befürchten Klinikinsolvenzen und dadurch drastische Einschnitte bei der Patientenversorgung. Das Saarland und Rheinland-Pfalz sind besonders betroffen, da fast die Hälfte aller Kliniken nicht in kommunaler Hand ist. Defizite also nicht mit Steuermitteln ausgeglichen werden können. In Sargemin hat sich offenbar eine Familientragödie zugetragen. Die Polizei hat Dienstagnachmittag in einem Haus die Leichen eines Ehepaares gefunden. Nach ersten Ermittlungen hat der 59-jährige Mann seine 54-jährige Frau getötet und sich danach selbst umgebracht. Die beiden waren deutscher Herkunft. Die Leichen werden jetzt in der Gerichtsmedizin in Straßburg obduziert. Das deutsche Konsulat ist eingeschaltet. Die Polizei in Homburg sucht nach dem 55-jährigen Christian Heinrich Neuer. Er hat in der Nacht auf Mittwoch seine Wohnung in Blieskastel-Pinningen verlassen und ist seither verschwunden. Herr Neuer ist 1,70 Meter groß, kräftig, hat kurze, graumelierte Haare und trägt eine Brille. Zuletzt war er bekleidet mit einer blauen Jogginghose, einem grauen T-Shirt und einer dunkelgrauen Softshell-Jacke. Ein Foto von ihm gibt's auf unserer Webseite unter den News.
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5: Ein bewölkter Mittwoch. Immer mal Regen zwischendrin, auch etwas Sonne. Das wird morgen auch nicht anders. Allerdings wird's mit 16 Grad maximal noch ein klein wenig kühler. Aber, das Freudige aber, ab Freitag wird's schon direkt wieder frühlingshafter.
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5: Nochmal A8 jetzt Neunkirchen Richtung Saarlouis zwischen Elversberg und Merchweiler. 3 Kilometer stockender Verkehr, 5 Minuten dazu zählen. Und wir haben noch ein bisschen was auf der A620. Saarbrücken Richtung Saarlouis zwischen Bismarckbrücke und Westspangenbrücke. Kilometer Stau, 5 Minuten on top. Weiter zwischen Malstatter Brücke und Klarental. 3 Kilometer Stau plus 10 Minuten. Die Gegenrichtung zwischen Völklingen und Saarbrücken Klarental. 1 Kilometer Stau, 10 Minuten auch hier. Und noch die A623 Saarbrücken Richtung Friedrichsthal. Zwischen Sulzbach-Altenwald und Dreieck Friedrichsthal dichter Verkehr, 5 Minuten mehr. Blitze haben wir, Homburg-Heidebruchstraße, dann Ludwigsstraße in Saarlouis und auf der B51 Richtung Saarlouis in der 70er-Zone.
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1: Nochmal A8 jetzt Neunkirchen Richtung Saarlouis zwischen Elversberg und Merchweiler. 3 Kilometer stockender Verkehr, 5 Minuten dazu zählen. Und wir haben noch ein bisschen was auf der A620 Saarbrücken Richtung Saarlouis zwischen Bismarckbrücke und Westspangenbrücke. Kilometer Stau, 5 Minuten on top. Weiter zwischen Malstatter Brücke und Klarental. 3 Kilometer Stau plus 10 Minuten. Die Gegenrichtung zwischen Völklingen und Saarbrücken Klarental. 1 Kilometer Stau, 10 Minuten auch hier. Und noch die A623 Saarbrücken Richtung Friedrichsthal. Zwischen Sulzbach-Altenwald und Dreieck Friedrichsthal dichter Verkehr, 5 Minuten mehr.
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6: Ich bin Thomas Hilski. Ein Jahr nach Amtsantritt hat Bundeskanzler Friedrich Merz für eine Fortsetzung der schwarz-roten Koalition bis 2029 geworben. In einer Kabinettssitzung betonte er die gemeinsame staatspolitische Verantwortung und sprach sich für mehr Vertrauen und Optimismus aus.
7: Klare Worte des Kanzlers zum Jahrestag. Es gibt zu dieser Koalition keine Alternative. Othon Merz heute hier in Berlin. Allen Schwierigkeiten zum Trotz, die Union und SPD hatten und auch immer noch haben. Aber beide seien staatspolitisch in der Verantwortung, den Erfolg zu suchen. Und auch wenn der Kanzler sich wünscht, dass die Koalition bis zum Ende der Wahlperiode 2029 hält, die Mehrheit der Deutschen glaubt das offenbar nicht. 55% erwarten einen vorzeitigen Bruch der Koalition. Das haben die Meinungsforscher von YouGov so ermittelt. Thomas Thonfeld, Berlin.
6: US-Präsident Donald Trump hat ein mögliches Ende des Konflikts mit dem Iran in Aussicht gestellt, zugleich aber neue militärische Drohungen formuliert. Voraussetzung sei, dass Teheran Vereinbarungen einhalte, andernfalls könnten die Angriffe deutlich ausgeweitet werden. Zugleich setzte Trump den US-Einsatz zur Sicherung der Schifffahrt in der Straße von Hormuz vorübergehend aus, um Verhandlungen zu ermöglichen. Aus Washington heißt es, es gebe Fortschritte. Russland hat nach ukrainischer Darstellung die einseitig von Kiew angeordnete Feuerpause ignoriert. Aktuell stelle man fest, dass die russische Seite die Waffenruhe gebrochen hat, schrieb der ukrainische Präsident Wladimir Selenskyj in sozialen Netzwerken.
8: Am Abend soll auf Grundlage von Berichten der Armee und des Militärgeheimdienstes über das weitere Vorgehen entschieden werden, kündigte Selenskyj an. Seit der Nacht läuft eine Waffenruhe, die Kiew einseitig auf unbestimmte Zeit ausgerufen hat. Die Ukraine werde spiegelbildlich reagieren, wenn die russische Seite sich nicht daran halten solle, hatte Selenskyj gesagt. Moskau hatte zuvor eine Waffenruhe für Freitag und Samstag angeordnet, wenn in Russland an den sowjetischen Sieg im Zweiten Weltkrieg erinnert wird. Katharina Schröder, Moskau.
6: Eine Kontaktperson eines bestätigten Hunter-Virus-Falls auf dem Kreuzfahrtschiff Hondius soll in Düsseldorf medizinisch untersucht werden. Nach Angaben des Universitätsklinikums Düsseldorf handelt es sich um eine asymptomatische Kontaktperson, die vorsorglich klinisch und infektiologisch abgeklärt werde. Eine Infektion gelte derzeit als unwahrscheinlich.
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10: Ziemlich wolkig ist das heute, zwischendrin auch immer mal etwas Regen bzw. ein bisschen Sonnenschein ist auch mit dabei. Morgen sieht es ganz genauso aus, allerdings es wird mit 16 Grad ein kleines bisschen frischer als heute nochmal. Aber am Freitag, da kommt schon wieder der Frühling zurück.
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10: Vorsicht, immer noch A1, Trier Richtung Saarbrücken zwischen Nonnweiler Bierfeld und Einfahrt Nonnweiler-Otzenhausen. Hier läuft die Unfallaufnahme. Wir haben noch die A8, Gefahrenstelle Karlsruhe Richtung Neunkirchen zwischen Einöd und Limbach. Kaputtes Auto, das steht auf der rechten Spur. Zwei Meldungen A620, einmal Saarbrücken Richtung Saarlouis zwischen Bismarckbrücke und Wilhelm-Heinrich-Brücke. Achtung, kaputtes Auto. In der Gegenrichtung zwischen Bad Gersen und Völklingen werden auch ein kaputtes Auto, das steht auf dem Seitenstreifen. Dann haben wir noch eine Gefahrenstelle L124 Wiebelskirchen, Wiebilostraße, Höhe-Ostertalstraße, hier ist gesperrt. Da läuft nämlich gerade die Unfallaufnahme. So, nochmal A620, Staus und Behinderungen. Saarbrücken Richtung Saarlouis zwischen Wilhelm-Heinrich-Brücke und Westspangbrücke. Kilometer Stau, 5 Minuten dazu. Weiter zwischen Saarbrücken-Mahlstatter Brücke und Klarental, 3 Kilometer Stau, 10 Minuten obendrauf. Und die Gegenrichtung zwischen Völklingen und Saarbrücken-Gersweiler, 5 Kilometer Stau und plus 20 Minuten. Blitze haben wir, Homburg-Heidebruchstraße, dann Ludwigsstraße in Saarlouis und auf der B51 Richtung Saarlouis in der 70er-Zone.
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1: Vorsicht, immer noch A1 Trier Richtung Saarbrücken zwischen Nonnweiler Bierfeld und Einfahrt Nonnweiler Otzenhausen. Hier läuft die Unfallaufnahme. Wir haben noch die A8 Gefahrenstelle Karlsruhe Richtung Neunkirchen zwischen Einöd und Limbach. Kaputtes Auto, das steht auf der rechten Spur. Zwei Meldungen A620. Einmal Saarbrücken Richtung Saarlouis zwischen Bismarckbrücke und Wilhelm-Heinrich-Brücke. Achtung, kaputtes Auto. In der Gegenrichtung zwischen Wattgassen und Völklingen werden auch ein kaputtes Auto. Das steht auf dem Seitenstreifen. Dann haben wir noch eine Gefahrenstelle L124 Wiebelskirchen, Wibilo. Straße, Ostertalstraße, ist gesperrt. Da läuft nämlich gerade die Unfallaufnahme. So, nochmal A620, Staus und Behinderung.

0: Behinderungen. Saarbrücken Richtung Saarlouis zwischen Wilhelm-Heinrich-Brücke und Westspangbrücke. Kilometer Stau, 5 Minuten dazu. Weiter zwischen Saarbrücken-Mahlstatter Brücke und Klarental, 3 Kilometer Stau, 10 Minuten obendrauf. Und die Gegenrichtung zwischen Völklingen und Saarbrücken-Gersweiler, 5 Kilometer Stau und plus 20 Minuten.
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1: Mit Harvey Heinz. Das Saarland kommt bei der Digitalisierung offenbar voran. Im aktuellen Länderindex des Digitalverbandes Bitkom macht das Land einen Sprung von Platz 12 auf Platz 6. Dazu wurden Bürger und Regierung befragt und Statistiken und Studien ausgewertet. Im Bereich digitale Gesellschaft, einer der vier ausgewerteten Kategorien, belegt das Saarland bundesweit sogar Rang 1. Die Metall- und Elektroarbeitgeber im Saarland warnen vor drohenden Personalmängeln. Im Bereich der naturwissenschaftlich-technischen Berufe ist hierzulande jeder vierte Beschäftigte über 55 Jahre alt. Das ist bundesweit die höchste Quote. Die Arbeitgeber fordern die Zuwanderung internationaler Fachkräfte. Auch eine frühe Ausbildung in Kitas und Schulen mache Sinn. Auch die Bundespolizeidirektion Saarbrücken beteiligt sich an den gemeinsamen Grenzkontrollen mit Luxemburg. Geplant sind gemeinsame Streifen mit der Police Grand Ducal. Sie beziehen sich auf Straßen- und Schienenverkehrswege. Damit soll das Sicherheitsgefühl von Reisenden und Bevölkerung im Grenzgebiet gesteigert werden. Im Saarland hat es zwei Durchsuchungsaktionen gegen Neonazi-Gruppen gegeben. Sie fanden in den Kreisen Neunkirchen und St. Wendel statt. Sie richteten sich gegen die Gruppierungen Jung und Stark und Deutsche Jugend voran. Beide bestehen seit knapp 2 Jahren. Festnahmen gab es keine.
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2: Ein bewölkter Mittwoch, immer mal Regen, zwischendrin auch etwas Sonne. Das wird morgen auch nicht anders. Allerdings wird es mit 16 Grad maximal noch ein klein wenig kühler. Aber, das Freudige aber, ab Freitag wird es schon direkt wieder frühlingshafter.
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2: Vorsicht auf die Straßen, da ist die ein oder andere Gefahrenstelle gerade wieder was dazugekommen. A1 Trier Richtung Saarbrücken zwischen Nonnweiler Bierfeld und Einfahrt Nonnweiler-Otzenhausen. Hier läuft die Unfallaufnahme. Dann A620 Saarbrücken Richtung Saarlouis zwischen Bismarckbrücke und Wilhelm-Heinrich-Brücke. Kaputtes Auto. Außerdem Saarlouis Richtung Saarbrücken auf der A620 zwischen Bad Gassen und Völklingen-Werden. Auch hier ein kaputtes Auto. L124 Wiebelskirchen-Bibilow-Straße, Höhe Ostertalstraße, gesperrt. Hier läuft die Unfallaufnahme. Und noch eine Gefahrenstelle, Völklinger-Straße zwischen Abzweig nach Hermann-Röchtling-Höhe und Elm, freilaufende Tiere. Dann haben wir noch die A620 Saarbrücken Richtung Saarlouis zwischen Mahlstatter Brücke und Klarental, 2 Kilometer Stau. 10 Minuten dauert es länger. In der Gegenrichtung auch plus 10 Minuten zwischen Völklingen und Saarbrücken Klarental ist 1 Kilometer Stau. Blitze haben wir. Homburg, Heidebruchstraße, dann Ludwigsstraße in Saarlouis und auf der B51 Richtung Saarlouis in der 70er-Zone.
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1: Vorsicht auf die Straßen, da ist die ein oder andere Gefahrenstelle gerade wieder was dazugekommen. A1 Trier Richtung Saarbrücken zwischen Nonnweiler Bierfeld und Einfahrt Nonnweiler Otzenhausen, hier läuft die Unfallaufnahme. Dann A620 Saarbrücken Richtung Saarlouis zwischen Bismarckbrücke und Wilhelm-Heinrich-Brücke, kaputtes Auto. Außerdem Saarlouis Richtung Saarbrücken auf der A620 zwischen Wattgassen und Völklingen-Werden, auch hier ein kaputtes Auto. L124 Wiebelskirchen-Wibilo-Straße, Höhe Ostertalstraße. Gesperrt. Hier läuft die Unfallaufnahme. Und noch eine Gefahrenstelle, Völklinger Straße zwischen Abzweig nach Hermann-Röchting-Höhe und Elm, freilaufende Tiere. Dann haben wir noch die A620 Saarbrücken Richtung Saarlouis zwischen Mahlstatter Brücke und Klarental, 2 Kilometer Stau, 10 Minuten dauert es länger. In der Gegenrichtung auch plus 10 Minuten zwischen Völkling und Saarbrücken Klarental ist 1 Kilometer Stau.
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6: Ich bin Thomas Bleskin. Ein Jahr nach Amtsantritt hat Bundeskanzler Friedrich Merz für eine Fortsetzung der schwarz-roten Koalition bis 2029 geworben. In einer Kabinettssitzung betonte er die gemeinsame staatspolitische Verantwortung und sprach sich für mehr Vertrauen und Optimismus aus. Zugleich wies er Spekulationen über Neuwahlen oder eine Minderheitsregierung zurück. Die Koalition steht jedoch unter Druck. In Umfragen verliert sie an Zustimmung. Eine Mehrheit gilt derzeit als unsicher. Bundeskanzler Merz bewertet den Tankrabatt zur Entlastung der Autofahrer verhalten. Im ZDF sagte er,
7: er funktioniert so leidlich. Ich sehe ja auch die Zahlen, die einige Tankstellen haben wirklich genau um 17 Cent reduziert, andere haben das weniger getan. Nun ist der Markt auch relativ beweglich. Insofern kann man das jetzt auch nicht eins zu eins alles nachvollziehen.
6: Mit Blick auf die Lage an den Energiemärkten und mögliche Folgen des Iran-Konflikts erklärte Merz außerdem, die Bundesregierung beobachte die Entwicklungen genau und sei auf verschiedene Szenarien vorbereitet. Die Kontaktperson eines bestätigten Hunter-Virus-Falls auf dem Kreuzfahrtschiff Hondius soll in Düsseldorf medizinisch untersucht werden. Nach Angaben des Universitätsklinikums gilt eine Infektion derzeit als unwahrscheinlich.
8: Die Kontaktperson der Verstorbenen sei wohl nicht infiziert, heißt es von der Uniklinik Düsseldorf. Die 65-Jährige zeige derzeit keine Symptome. Ihre Verlegung nach Düsseldorf diene nur vorsorglich der medizinischen Abklärung. Auch zwei Crewmitglieder wurden aus der Luft vom Kreuzfahrtschiff geholt. Sie sind erkrankt und brauchen dringend Behandlung. Dass das Schiff die Kanaren anlaufen soll, sehen Politiker dort kritisch. Spanische Behörden betonen aber, dass es kein Risiko für die Kanaren gebe. Alle verbleibenden Personen auf dem Schiff seien symptomfrei. An Bord gelten zurzeit Corona-artige Sicherheitsmaßnahmen, etwa Abstand halten und Hände desinfizieren. René Thorau, Nachrichtenredaktion.
6: Der US-Medienunternehmer und CNN-Gründer Ted Turner ist im Alter von 87 Jahren gestorben. Nach Angaben von CNN starb Turner in seinem Haus in der Nähe von Tallahassee im Bundesstaat Florida. Er hatte den Nachrichtensender CNN 1980 in Atlanta gegründet und damit das erste 24-Stunden-Nachrichtenformat im Fernsehen etabliert, das den internationalen Nachrichtenjournalismus nachhaltig prägte.
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10: Die Sonne hat's heute schwer gehabt im Saarland. Viele Wolken und immer wieder Regen. Maxiwerte zwischen 14 und 17 Grad. Auch in der Nacht bleibt's bewölkt und es kann stellenweise regnen. Am Donnerstag bleibt's auch eher bedeckt, aber größtenteils trocken. Am Nachmittag zeigt sich dann noch ab und zu die Sonne.
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12: Vorsicht auf die Straßen, da ist die ein oder andere Gefahrenstelle gerade wieder was dazugekommen. A1 Trier Richtung Saarbrücken zwischen Nonnweiler Bierfeld und Einfahrt Nonnweiler Otzenhausen, hier läuft die Unfallaufnahme. Dann A620 Saarbrücken Richtung Saarlouis zwischen Bismarckbrücke und Wilhelm-Heinrich-Brücke, kaputtes Auto. Außerdem Saarlouis Richtung Saarbrücken auf der A620 zwischen Bad Gassen und Völklingen werden auch hier ein kaputtes Auto. L124 Wiebelskirchen-Wibilo-Straße, Höhe Ostertalstraße, gesperrt. Hier läuft die Unfallaufnahme. Und noch eine Gefahrenstelle, Völklinger Straße zwischen Abzweig nach Hermann-Röchten-Höhe und Elm, freilaufende Tiere. Dann haben wir noch die A620 Saarbrücken Richtung Saarlouis zwischen Mahlstatter Brücke und Klarental, 2 Kilometer Stau. 10 Minuten dauert es länger, in der Gegenrichtung auch plus 10 Minuten zwischen Völklingen und Saarbrücken-Klarental ist 1 Kilometer Stau. Blitze haben wir. Homburg, Heidebruchstraße, dann Ludwigstraße in Saarlouis und auch der B51 Richtung Saarlouis in der 70er-Zone.
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1: Und wir rocken jetzt mit der nächsten saarländischen Rockband. Hallo.
2: Hi, wir sind Lost the Wolves aus Dillingen. Wir machen jetzt seit circa 2 Jahren gemeinsam Musik. Wir kennen uns allerdings schon von früher, beziehungsweise aus verschiedenen Bandprojekten. Und bei Lost the Wolves versuchen wir, unsere verschiedensten Einflüsse in einem rockigen Gesamtpaket zusammenzubringen.
1: Heute hören wir euren Song The Wolves. Klingt gefährlich.
2: Unser Song The Wolves beschreibt so ein bisschen unsere Bandgeschichte und unsere gemeinsame Begeisterung für Musik. Es geht dabei auch um das gute Gefühl, das man hat, wenn man gemeinsam etwas kreativ geschaffen hat.
1: Ja, prima. Dann heult mal los, ihr Wölfe.
2: Hi, ich bin Peter, Gitarrist der Band Lost the Wolves und ihr hört jetzt unseren Song The Wolves bei Sound of Saarland auf Classic Rock Radio.

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1: Herzlich willkommen an die nächste saarländische Rockband. Stellt euch mal vor.
2: Wir sind Bad News von Toni aus St. Ingbert. Uns gibt es in dieser Form jetzt seit circa 10 Jahren. Und in der Zeit haben wir sehr viele Gigs gespielt, vom kleinen Kneipengig über Dorffeste, Hochzeiten, Firmenfeiern, aber auch Support für größere bekannte Acts und haben auch 3 CDs aufgenommen. Unseren Sound würde ich beschreiben als irgendwas zwischen Poprock und Soul und wir spielen Eigenkompositionen und auch Coverversionen von bekannten Songs aus den letzten 50 Jahren der Musikgeschichte.
1: Ich bin schon ganz gespannt auf euren Song Listen. Um was geht's?
3: Der Song Listen behandelt das Thema, wie man seinem Partner versucht beizubringen, dass die Beziehung zu Ende ist. Das geht damit los, dass man sagt, hör mal zu, ich muss dir was erzählen und versucht das dann über den Song hinweg möglichst schonend aufzubauen, dass die Beziehung beendet ist und am Ende des Songs sagt man dem Partner dann, dass man ihn verlässt.
1: Boah, harte Nummer. Ein Schlussmach-Song. Naja, dann legt mal los.
4: Hallo, wir sind Bad News und Toni.
3: Und wir haben hier unseren Song Listen
4: bei Sound of Saarland
3: bei Classic Rock Radio.
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1: Mit HW Heinz. Das Saarland kommt bei der Digitalisierung offenbar voran. Im aktuellen Länderindex des Digitalverbandes Bitkom macht das Land einen Sprung von Platz 12 auf Platz 6. Dazu wurden Bürger und Regierung befragt und Statistiken und Studien ausgewertet. Im Bereich digitale Gesellschaft, einer der vier ausgewerteten Kategorien, belegt das Saarland bundesweit sogar Rang 1. Die Metall- und Elektroarbeitgeber im Saarland warnen vor drohenden Personalmängeln. Im Bereich der naturwissenschaftlich-technischen Berufe ist hierzulande jeder vierte Beschäftigte über 55 Jahre alt. Das ist bundesweit die höchste Quote. Die Arbeitgeber fordern die Zuwanderung internationaler Fachkräfte. Auch eine frühe Ausbildung in Kitas und Schulen mache Sinn. Auch die Bundespolizeidirektion Saarbrücken beteiligt sich an den gemeinsamen Grenzkontrollen mit Luxemburg. Geplant sind gemeinsame Streifen mit der Police Grand Ducal. Sie beziehen sich auf Straßen- und Schienenverkehrswege. Damit soll das Sicherheitsgefühl von Reisenden und Bevölkerung im Grenzgebiet gesteigert werden. Im Saarland hat es zwei Durchsuchungsaktionen gegen Neonazi-Gruppen gegeben. Sie fanden in den Kreisen Neunkirchen und St. Wendel statt. Sie richteten sich gegen die Gruppierungen Jung und Stark und Deutsche Jugend voran. Beide bestehen seit knapp 2 Jahren. Festnahmen gab es keine.
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2: Die Sonne hat sich heute kaum gezeigt im Saarland. Stattdessen dichte Wolken und stellenweise auch immer wieder Regen. Heute Nacht bleibt's bewölkt, morgen dann viele Wolken, aber wenigstens kaum Regen. Und am Nachmittag gibt's vielleicht auch ein paar sonnige Momente.
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3: A1 Trier Richtung Saarbrücken zwischen Nonnweiler Bierfeld und Einfahrt Nonnweiler Otzenhausen läuft aktuell die Unfallaufnahme. Gefahr Auffahrt Bierfeld in Richtung Saarbrücken gesperrt. A620 Saarlouis Richtung Saarbrücken zwischen Wattgassen und Völklingen werden Gefahr durch defekten PKW auf dem Standstreifen. L124 Wiebelskirchen, Wiebelostraße in Höhe Ostertalstraße gesperrt, läuft aktuell die Unfallaufnahme, Gefahr. Völklinger Straße zwischen Abzweig nach Hermann-Röchling Höhe und Elm freilaufende Tiere, Gefahr. A620 Saarbrücken Richtung Saarlouis zwischen Saarbrücken-Mahlstatter Brücke und Saarbrücken-Klarental. Dichter Verkehr, 2 Minuten Zeitverlust. Aktuelle Blitzer. Diefeln Richtung Dillingen Ortseingang, bei den Containern, 30. A8 Zweibrücken Richtung Saarlouis vor Kreuz Neunkirchen. Homburg-Heidebruchstraße, Blitzeranhänger, 30 maximal. Saarlouis-Ludwigstraße, Blitzeranhänger. Und B51 Richtung Saarlouis 70 erlaubt.
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1: Ich freue mich auf die nächste saarländische Rockband. Huhu.
2: Hallo, ich bin John Ever von Vox 11. Wir sind eine Band aus Saarbrücken und starteten 2011.
1: Einer eurer Songs heißt Gabriel, The Ancient Guardian. Wie ist der denn entstanden?
2: Ja, wir hatten uns mehr oder weniger mit einer Flasche Rotwein im Heimstudio eingenistet. Irgendwann, als es schon wieder hell wurde, stand die musikalische Struktur für den Song.
1: Tja, so ein Gläschen Wein kann inspirieren. Worum geht's?
2: Es geht um das Verlorensein in einer fremdgewordenen Welt und die Suche nach uns selbst, frei von falschen Werten.
1: Dann rockt mal los!
2: Ich bin John Never von Vox 11 und ihr hört jetzt den Song Gabriel, The Ancient Guardian bei Sound of Saarland auf Classic Rock Radio.

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8: Ich bin Thomas Bliski. Nach einem Jahr Schwarz-Rot hat Bundeskanzler Friedrich Merz für eine Fortsetzung der Koalition bis 2029 geworben. In einer Kabinettssitzung betonte er die gemeinsame staatspolitische Verantwortung und sprach sich für mehr Vertrauen und Optimismus aus.
9: Klare Worte des Kanzlers zum Jahrestag. Es gibt zu dieser Koalition keine Alternative. Othon Merz heute hier in Berlin. Allen Schwierigkeiten zum Trotz, die Union und SPD hatten und auch immer noch haben. Aber beide seien staatspolitisch in der Verantwortung, den Erfolg zu suchen. Und auch wenn der Kanzler sich wünscht, dass die Koalition bis zum Ende der Wahlperiode 2029 hält, die Mehrheit der Deutschen glaubt das offenbar nicht. 55% erwarten einen vorzeitigen Bruch der Koalition. Das haben die Meinungsforscher von YouGov so ermittelt. Thomas Thonfeld, Berlin.
8: US-Präsident Donald Trump hat ein mögliches Ende des Konflikts mit dem Iran in Aussicht gestellt, zugleich aber neue militärische Drohungen formuliert. Voraussetzung sei, dass Teheran Vereinbarungen einhalte, andernfalls könnten die Angriffe deutlich ausgeweitet werden. Zugleich setzte Trump den US-Einsatz zur Sicherung der Schifffahrt in der Straße von Hormuz vorübergehend aus, um Verhandlungen zu ermöglichen. Aus Washington hieß es, es gebe Fortschritte. Schlag gegen rechtsextreme Jugendgruppen. Die Bundesanwaltschaft hat Räume von 36 mutmaßlichen Mitgliedern zweier Gruppen in 12 Bundesländern durchsuchen lassen. Ihnen wird Bildung oder Mitgliedschaft in einer kriminellen Vereinigung vorgeworfen.
10: Diese Gruppen mit jungen mutmaßlichen Neonazis seien zwar organisatorisch noch nicht gefestigt, aber gewaltbereit, sagt der Potsdamer Forscher und Politologe Christoph Schulze. Die Durchsuchungen heute schwächten die Gruppen. Rechtsextreme Tendenzen in der Jugend ließen sich damit allein allerdings nicht aufhalten. Noch sei die Größe der jungen rechten Gruppen aber überschaubar. Bundesjustizministerin Hubig findet den Zulauf junger Leute zu militanten rechtsextremen Gruppen dennoch besorgniserregend. Die Razzien in 12 von 16 Bundesländern zeigten, so Hubig, dass Rechtsextremismus eine bundesweite Bedrohung sei. Ronny Tochau, Nachrichtenredaktion.
8: Die Kontaktperson eines bestätigten Hunter-Virus-Falls auf dem Kreuzfahrtschiff Hondius soll in Düsseldorf medizinisch untersucht werden. Nach Angaben des Universitätsklinikums ist der Test rein vorsorglich, die Person habe keine Symptome. Eine Infektion gelte derzeit als äußerst unwahrscheinlich.
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12: Die Sonne hat's heute schwer gehabt im Saarland. Viele Wolken und immer wieder Regen. Maxiwerte zwischen 14 und 17 Grad. Auch in der Nacht bleibt's bewölkt und es kann stellenweise regnen. Am Donnerstag bleibt's auch eher bedeckt, aber größtenteils trocken. Am Nachmittag zeigt sich dann noch ab und zu die Sonne.
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13: A623 Friedrichsthal Richtung Saarbrücken zwischen Sulzbach-Altenwald und Sulzbach fährt ein Fahrradfahrer auf der Fahrbahn. Aktuelle Blitzer. Diefeln Richtung Dillingen Ortseingang. Bei den Containern. 30. A8 Zweibrücken Richtung Saarlouis vor Kreuz Neunkirchen. Homburg-Heidebruchstraße, Blitzeranhänger, 30 maximal. Saarlouis-Ludwigstraße, Blitzeranhänger. Und B51 Richtung Saarlouis 70 erlaubt.
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1: Und hier ist die nächste saarländische Rockband. Hi.
2: Hi, Lias hier von Two Minds Collide. Wir sind eine Dark Rock Band aus Saarbrücken und haben seit 2017 zwei Alben und eine EP veröffentlicht. Im Januar und Februar 2020 waren wir als Special Guest mit der Band Asp auf Tour.
1: Das klingt ja toll. Ihr habt euren Song Person X mitgebracht. Um was geht's?
2: In Person X geht es um das Selbstwertgefühl, das durch die sozialen Netzwerke stark verzerrt werden kann. Viele, vor allem Jugendliche, haben das Problem, dass es so aussieht, dass alle Menschen besser aussehen und mehr erreichen als sie selbst, weil sie sich mit den Profilen aus den Netzwerken vergleichen, die jedoch meist nicht viel mit der Realität zu tun haben.
1: Stimmt. Heute gibt's ja keine Fotos ohne Filter mehr. Irgendwie alles gefaked. Wichtiges Thema. Wir sind gespannt.
2: Wir sind Two Minds Collide und ihr hört unseren Song Person X bei Sound of Saarland auf Classic Rock Radio.

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1: Mit HW Heinz. Das Saarland kommt bei der Digitalisierung offenbar voran. Im aktuellen Länderindex des Digitalverbandes Bitkom macht das Land einen Sprung von Platz 12 auf Platz 6. Dazu wurden Bürger und Regierung befragt und Statistiken und Studien ausgewertet. Im Bereich digitale Gesellschaft, einer der vier ausgewerteten Kategorien, belegt das Saarland bundesweit sogar Rang 1. Die Metall- und Elektroarbeitgeber im Saarland warnen vor drohenden Personalmängeln. Im Bereich der naturwissenschaftlich-technischen Berufe ist hierzulande jeder vierte Beschäftigte über 55 Jahre alt. Das ist bundesweit die höchste Quote. Die Arbeitgeber fordern die Zuwanderung internationaler Fachkräfte. Auch eine frühe Ausbildung in Kitas und Schulen mache Sinn. Auch die Bundespolizeidirektion Saarbrücken beteiligt sich an den gemeinsamen Grenzkontrollen mit Luxemburg. Geplant sind gemeinsame Streifen mit der Police Grand Ducal. Sie beziehen sich auf Straßen- und Schienenverkehrswege. Damit soll das Sicherheitsgefühl von Reisenden und Bevölkerung im Grenzgebiet gesteigert werden. Im Saarland hat es zwei Durchsuchungsaktionen gegen Neonazi-Gruppen gegeben. Sie fanden in den Kreisen Neunkirchen und St. Wendel statt. Sie richteten sich gegen die Gruppierungen Jung und Stark und Deutsche Jugend voran. Beide bestehen seit knapp 2 Jahren. Festnahmen gab es keine.
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2: Die Sonne hat sich heute kaum gezeigt im Saarland. Stattdessen dichte Wolken und stellenweise auch immer wieder Regen. Heute Nacht bleibt's bewölkt, morgen dann viele Wolken, aber wenigstens kaum Regen. Und am Nachmittag gibt's vielleicht auch ein paar sonnige Momente.
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3: Zurzeit liegen uns keine Verkehrsmeldungen vor. Euch allen eine gute Fahrt. Aktuelle Blitzer. Diefeln Richtung Dillingen Ortseingang. Bei den Containern. 30. A8 Zweibrücken Richtung Saarlouis vor Kreuz Neunkirchen. Homburg-Heidebruchstraße. Blitzeranhänger. 30 maximal. Saarlouis-Ludwigstraße. Blitzeranhänger. Und B51 Richtung Saarlouis 70 erlaubt.
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1: Hi Leute, hier ist Martin von Infinite. Wir finden es mega geil, dass Classic Rock Radio und saarländischen Bands in diesen schwierigen Zeiten eine Bühne bietet. Warum macht ihr nicht auch einfach mit und schickt eure Songs an Classic Rock Radio?
2: Genau, einfach euren Rocksong hochladen bei Sound of Saarland auf classicrock-radio.de. Martin, den Sänger der Band Infinite, habt ihr jetzt schon gehört. Die fünf Jungs aus Saarbrücken sind schon seit über 20 Jahren im Musikgeschäft und haben hunderte von Konzerten gespielt. Außerdem gibt's 3 Studioalben und 2 EPs von Infinite. Eine dieser EPs trägt den Titel The Vision. Darauf sind 5 Songs. Jeder der Songs beschreibt eine der 5 psychologischen Trauerphasen. Wir hören jetzt den Song für die erste Trauerphase, die Phase des Nicht-Wahrhaben-Wollens. Und der heißt Hideaway. Hier sind Infinite in Classic Rock Radio, Sound of Saarland.

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1: Maika kommt eigentlich aus Riegelsberg und ist die Frontfrau der Band Maikalika. Bitte stell uns deine Band doch mal ein bisschen vor.
2: Die Band Maikalika spielt seit 10 Jahren zusammen. Wir hatten Spaß daran gefunden, Lieder zu vermischen und zum Beispiel Stayin' Alive von den Bee Gees mit AC/DC zu vermengen. Nennen wir es mal so. Es muss ja auch nicht immer alles Sinn machen. Oft reicht es ja, wenn es Spaß macht. Und so kamen wir auf die Idee, eigene Songs zu basteln.
1: Und einer eurer eigenen Songs heißt Wonderful Place. Und darin geht's um eure Lieblingskneipe. Erzähl doch mal.
2: An dem Wonderful Place, also in unserer Stammkneipe, traf sich unsere kleine Clique. Wir lachten, quatschten, schmiedeten Pläne, verwarfen sie wieder oder setzten sie um. Wir spielten Darts, Karten oder Tischfußball, lauschten einer Band oder machten eben selbst Musik. Wir tranken Bier oder Kaffee, saßen an der Theke und wenn es wärmer wurde, setzten wir uns nach draußen in den wunderbaren Biergarten. Wir genossen die Sonne, unsere Nähe, die Witze und die Gespräche. Und wenn es dann abends etwas kühler wurde, nahmen wir unsere Jacken und drückten einfach ein bisschen näher zusammen.
1: Ja, das ist genau das, was uns allen in Corona-Zeiten am meisten fehlt. So, Maika, dann sag doch euren Song jetzt mal selber an.
2: Hallo, ich bin Maika von Maikalika aus Saarlouis. Und ihr hört jetzt unseren Song Wonderful Place bei Sound of Saarland auf Classic Rock Radio.

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3: Ich bin Thomas Meskin. Ein Jahr nach Amtsantritt hat Bundeskanzler Friedrich Merz für eine Fortsetzung der schwarz-roten Koalition bis 2029 geworben. In einer Kabinettssitzung betonte er die gemeinsame staatspolitische Verantwortung und sprach sich für mehr Vertrauen und Optimismus aus. Zugleich wies er Spekulationen über Neuwahlen oder eine Minderheitsregierung zurück. Die Koalition steht jedoch unter Druck. In Umfragen verliert sie an Zustimmung. Eine Mehrheit gilt derzeit als unsicher. Bundeskanzler Merz bewertet den Tankrabatt zur Entlastung der Autofahrer verhalten. Im ZDF sagte er:
4: Er funktioniert so leidlich. Ich sehe ja auch die Zahlen, die einige Tankstellen haben wirklich genau um 17 Cent reduziert, andere haben das weniger getan. Nun ist der Markt auch relativ beweglich. Insofern kann man das jetzt auch nicht eins zu eins alles nachvollziehen.
3: Mit Blick auf die Lage an den Energiemärkten und mögliche Folgen des Iran-Konflikts erklärte Merz außerdem, die Bundesregierung beobachte die Entwicklungen genau und sei auf verschiedene Szenarien vorbereitet. Die Kontaktperson eines bestätigten Hantavirus-Falls auf dem Kreuzfahrtschiff Hondius soll in Düsseldorf medizinisch untersucht werden. Nach Angaben des Universitätsklinikums gilt eine Infektion derzeit als unwahrscheinlich.
5: Die Kontaktperson der Verstorbenen sei wohl nicht infiziert, heißt es von der Uniklinik Düsseldorf. Die 65-Jährige zeige derzeit keine Symptome. Ihre Verlegung nach Düsseldorf diene nur vorsorglich der medizinischen Abklärung. Auch zwei Crewmitglieder wurden aus der Luft vom Kreuzfahrtschiff geholt. Sie sind erkrankt und brauchen dringend Behandlung. Dass das Schiff die Kanaren anlaufen soll, sehen Politiker dort kritisch. Spanische Behörden betonen aber, dass es kein Risiko für die Kanaren gebe. Alle verbleibenden Personen auf dem Schiff seien symptomfrei. An Bord gelten zurzeit Corona-artige Sicherheitsmaßnahmen, etwa Abstand halten und Hände desinfizieren. Ronny Thorau, Nachrichtenredaktion.
3: Der US-Medienunternehmer und CNN-Gründer Ted Turner ist im Alter von 87 Jahren gestorben. Nach Angaben von CNN starb Turner in seinem Haus in der Nähe von Tallahassee im Bundesstaat Florida. Er hatte den Nachrichtensender CNN 1980 in Atlanta gegründet und damit das erste 24-Stunden-Nachrichtenformat im Fernsehen etabliert, das den internationalen Nachrichtenjournalismus nachhaltig prägte.
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6: Die Sonne hat's heute schwer gehabt im Saarland. Viele Wolken und immer wieder Regen. Maxiwerte zwischen 14 und 17 Grad. Auch in der Nacht bleibt's bewölkt und es kann stellenweise regnen. Am Donnerstag bleibt's auch eher bedeckt, aber größtenteils trocken. Am Nachmittag zeigt sich dann noch ab und zu die Sonne.
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7: A6 Metz Saarbrücken Richtung Kaiserslautern zwischen Grenzübergang Saarbrücken und St. Ingbert Westnachtbaustelle auf der rechten Spur. Von heute 20 Uhr bis morgen ca. 7 Uhr. A8 Luxemburg Richtung Saarlouis zwischen Perlborg und Tunnel Pellinger Berg Gefahr durch defekten PKW, Menschen auf der Fahrbahn. A623 Saarbrücken Richtung Friedrichsthal zwischen Saarbrücken-Duttweiler und Sulzbach-Nachtbaustelle auf der rechten Spur. Von heute 20 Uhr bis morgen ca. 5 Uhr. Aktuelle Blitzer. Diefeln Richtung Dillingen-Ortseingang, bei den Containern, 30. A8 Zweibrücken Richtung Saarlouis vor Kreuz Neunkirchen. Homburg-Heidebruchstraße, Blitzeranhänger, 30 maximal. Saarlouis-Ludwigstraße, Blitzeranhänger. Und Quierschied-Rathausstraße in beiden Richtungen, 30 erlaubt, Blitzeranhänger.

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1: Und der kam von der Band Leaker. Mit ihrer neuen Single Dig starten Leaker frisch in den Frühling. Schnell, laut, kraftvoll. Perfekt zur Pflanzzeit graben die sechs Allgäuer musikalisch richtig um. Percussionist Patrick Stumpf übernimmt ausnahmsweise die Lead Vocals und pflügt sich mit seiner markanten Stimme durch das Blues-Rock-Beat, das ihm seine Bandkollegen ausgesät haben. Hier für euch Dig.
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2: Die Sonne hat sich heute kaum gezeigt im Saarland. Stattdessen dichte Wolken und stellenweise auch immer wieder Regen. Heute Nacht bleibt's bewölkt, morgen dann viele Wolken, aber wenigstens kaum Regen. Und am Nachmittag gibt's vielleicht auch ein paar sonnige Momente.
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3: A6 Metz Saarbrücken Richtung Kaiserslautern zwischen Grenzübergang Saarbrücken und St. Ingbert Westnachtbaustelle auf der rechten Spur. Von heute 20 Uhr bis morgen ca. 7 Uhr. A623 Saarbrücken Richtung Friedrichsthal zwischen Saarbrücken-Duttweiler und Sulzbach-Nachtbaustelle auf der rechten Spur. Von heute 20 Uhr bis morgen ca. 5 Uhr. A8 Luxemburg Richtung Saarlouis zwischen Perlborg und Tunnel Pellinger Berg Gefahr durch defekten Pkw, Menschen auf der Fahrbahn. Aktuelle Blitzer. Diefeln Richtung Dillingen Ortseingang, bei den Containern, 30. A8 Zweibrücken Richtung Saarlouis vor Kreuz Neunkirchen. Homburg-Heidebruchstraße, Blitzeranhänger, 30 maximal. Saarlouis-Ludwigstraße, Blitzeranhänger. Und Quierschied-Rathausstraße in beiden Richtungen, 30 erlaubt, Blitzeranhänger.
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1: Ich bin Thomas Meskin. Nach einem Jahr Schwarz-Rot hat Bundeskanzler Friedrich Merz für eine Fortsetzung der Koalition bis 2029 geworben. In einer Kabinettssitzung betonte er die gemeinsame staatspolitische Verantwortung und sprach sich für mehr Vertrauen und Optimismus aus.
2: Klare Worte des Kanzlers zum Jahrestag. Es gibt zu dieser Koalition keine Alternative. Othon Merz heute hier in Berlin. Allen Schwierigkeiten zum Trotz, die Union und SPD hatten und auch immer noch haben. Aber beide seien staatspolitisch in der Verantwortung, den Erfolg zu suchen. Und auch wenn der Kanzler sich wünscht, dass die Koalition bis zum Ende der Wahlperiode 2029 hält, die Mehrheit der Deutschen glaubt das offenbar nicht. 55% erwarten einen vorzeitigen Bruch der Koalition. Das haben die Meinungsforscher von YouGov so ermittelt. Thomas Thonfeld, Berlin.
1: US-Präsident Donald Trump hat ein mögliches Ende des Konflikts mit dem Iran in Aussicht gestellt, zugleich aber neue militärische Drohungen formuliert. Voraussetzung sei, dass Teheran Vereinbarungen einhalte, andernfalls könnten die Angriffe deutlich ausgeweitet werden. Zugleich setzte Trump den US-Einsatz zur Sicherung der Schifffahrt in der Straße von Hormuz vorübergehend aus, um Verhandlungen zu ermöglichen. Aus Washington hieß es, es gebe Fortschritte. Schlag gegen rechtsextreme Jugendgruppen. Die Bundesanwaltschaft hat Räume von 36 mutmaßlichen Mitgliedern zweier Gruppen in 12 Bundesländern durchsuchen lassen. Ihnen wird Bildung oder Mitgliedschaft in einer kriminellen Vereinigung vorgeworfen.
3: Diese Gruppen mit jungen mutmaßlichen Neonazis seien zwar organisatorisch noch nicht gefestigt, aber gewaltbereit, sagt der Potsdamer Forscher und Politologe Christoph Schulze. Die Durchsuchungen heute schwächten die Gruppen. Rechtsextreme Tendenzen in der Jugend ließen sich damit allein allerdings nicht aufhalten. Noch sei die Größe der jungen rechten Gruppen aber überschaubar. Bundesjustizministerin Hubig findet den Zulauf junger Leute zu militanten rechtsextremen Gruppen dennoch besorgniserregend. Die Razzien in 12 von 16 Bundesländern zeigten, so Hubig, dass Rechtsextremismus eine bundesweite Bedrohung sei. Ronny Tochau, Nachrichtenredaktion.
1: Die Kontaktperson eines bestätigten Hunter-Virus-Falls auf dem Kreuzfahrtschiff Hondius soll in Düsseldorf medizinisch untersucht werden. Nach Angaben des Universitätsklinikums ist der Test rein vorsorglich, die Person habe keine Symptome. Eine Infektion gelte derzeit als äußerst unwahrscheinlich.
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4: Die Sonne hat's heute schwer gehabt im Saarland. Viele Wolken und immer wieder Regen. Maxiwerte zwischen 14 und 17 Grad. Auch in der Nacht bleibt's bewölkt und es kann stellenweise regnen. Am Donnerstag bleibt's auch eher bedeckt, aber größtenteils trocken. Am Nachmittag zeigt sich dann noch ab und zu die Sonne.
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5: A6 Metz Saarbrücken Richtung Kaiserslautern zwischen Grenzübergang Saarbrücken und St. Ingbert Westnachtbaustelle auf der rechten Spur. Von heute 20 Uhr bis morgen ca. 7 Uhr. A623 Saarbrücken Richtung Friedrichsthal zwischen Saarbrücken-Duttweiler und Sulzbach Nachtbaustelle auf der rechten Spur. Von heute 20 Uhr bis morgen ca. 5 Uhr. A8 Luxemburg Richtung Saarlouis zwischen Perlborg und Tunnel Pellinger Berg Gefahr durch defekten PKW, Menschen auf der Fahrbahn. Aktuelle Blitzer. Diefeln Richtung Dillingen Ortseingang, bei den Containern, 30. A8 Zweibrücken Richtung Saarlouis vor Kreuzneunkirchen. Homburg-Heidebruchstraße, Blitzeranhänger, 30 maximal. Saarlouis-Ludwigstraße, Blitzeranhänger. Und Quierschied-Rathausstraße in beiden Richtungen, 30 erlaubt, Blitzeranhänger.

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1: Die Sonne hat sich heute kaum gezeigt im Saarland. Stattdessen dichte Wolken und stellenweise auch immer wieder Regen. Heute Nacht bleibt's bewölkt, morgen dann viele Wolken, aber wenigstens kaum Regen. Und am Nachmittag gibt's vielleicht auch ein paar sonnige Momente.
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2: A6 Metz Saarbrücken Richtung Kaiserslautern zwischen Grenzübergang Saarbrücken und St. Ingbert Westnachtbaustelle auf der rechten Spur. Von heute 20 Uhr bis morgen ca. 7 Uhr. A623 Saarbrücken Richtung Friedrichsthal zwischen Saarbrücken-Duttweiler und Sulzbach-Nachtbaustelle auf der rechten Spur. Von heute 20 Uhr bis morgen ca. 5 Uhr. Aktuelle Blitzer. Zurzeit liegen uns keine Blitzermeldungen vor.
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1: Ich bin Ursula Winkler. Bundeskanzler Merz zieht eine gemischte Bilanz seines ersten Amtsjahres und setzt wegen der schwachen Umfragewerte auf wieder wachsende Zustimmung für die schwarz-rote Koalition. Das machte er in der ZDF-Sendung Was nun, Herr Merz, deutlich.
2: Wenn wir jetzt in den Umfragen bei 24% liegen oder sogar noch schlechter, dann ist das völlig inakzeptabel für das Selbstbewusstsein der CDU, dass viele dann in der Partei auch sagen, was ist da los, geht das nicht besser? Übrigens bei der SPD nicht weniger schwierig. Die SPD steht bei 14%, zum Teil bei 12%. Wir müssen den Anspruch haben, die Mehrheit der Bevölkerung in diesen beiden Parteien oder in der Union und in der SPD gemeinsam auch die Mehrheit wieder zu erreichen.
1: Kanzler Merz im ZDF. US-Präsident Trump sieht die USA nach eigenen Worten kurz vor einer Einigung mit dem Iran. Man sei sehr nah dran, sagte er dem US-Sender PBS. Eine Einigung könne möglicherweise noch vor seiner für kommende Woche geplanten China-Reise zustande kommen. Falls es keinen Deal gäbe, müsse man wieder damit anfangen, den Iran in Grund und Boden zu bombardieren, so Trump. Nach übereinstimmenden US-Medienberichten arbeiten Washington und Teheran mit Vermittlern an einer Absichtserklärung. Das Papier soll einen 30-Tage-Rahmen für Verhandlungen schaffen und den Krieg formell beenden. Man bekommt eine Wohnung nicht, weil der Name ausländisch klingt. Oder man wird wegen des Alters bei der Jobsuche aussortiert. Solche Fälle möglicher Diskriminierung gibt es viele. Jetzt sollen Betroffene dagegen bessere rechtliche Möglichkeiten bekommen. An einem neuen Gesetzentwurf der Regierung gibt es aber deutliche Kritik.
3: Das Gesetz soll vor allem die Frist verlängern, in der Diskriminierte Ansprüche geltend machen können, von 2 auf 4 Monate. Das sei immer noch viel zu kurz, sagt die Antidiskriminierungsbeauftragte des Bundes, Ferda Ataman. Andere EU-Staaten ließen da bis zu 5 Jahre Zeit. Und außerdem müsse das Gesetz auch für staatliche Stellen gelten, so Ataman. Es könne nicht sein, dass Menschen beim Einkaufen im Supermarkt besser vor Diskriminierung geschützt seien als im Umgang mit Ämtern, Behörden, Polizei und Justiz. René Thorau, Berlin.
1: Fast jeder fünfte junge Mensch hat keinen Berufsabschluss. Das geht aus dem jährlichen Berufsbildungsbericht hervor. Knapp 2,8 Millionen Erwachsene zwischen 20 und 34 Jahren sind sogenannte Ungelernte. Knapp 1,7 Millionen davon seien der Personengruppe mit Einwanderungsgeschichte zuzuordnen, steht in dem Bericht.
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4: Die Sonne hat's heute schwer gehabt im Saarland. Viele Wolken und immer wieder Regen. Maxiwerte zwischen 14 und 17 Grad. Auch in der Nacht bleibt's bewölkt und es kann stellenweise regnen. Am Donnerstag bleibt's auch eher bedeckt, aber größtenteils trocken. Am Nachmittag zeigt sich dann noch ab und zu die Sonne.
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5: A623 Saarbrücken Richtung Friedrichsthal zwischen Saarbrücken-Duttweiler und Sulzbach-Nachtbaustelle auf der rechten Spur. Von heute 20 Uhr bis morgen ca. 5 Uhr. A8 Neunkirchen Richtung Saarlouis zwischen Neunkirchen-Wellesweiler und Neunkirchen-Oberstadt. 1 Kilometer stockender Verkehr, 1 Minute. L163 Saarbrücken-Klarental. Felsen zwischen Klarental und Kreisverkehr. Felsen in beiden Richtungen. Gefahr durch Tiere auf der Fahrbahn. A6 Kaiserslautern Richtung Metz Saarbrücken zwischen dem Kreuz Neunkirchen und Grenzübergang Saarbrücken Nachtbaustelle auf der linken Spur bis morgen ca. 7 Uhr. Aktuelle Blitzer. Zurzeit liegen uns keine Blitzermeldungen vor.

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1: Die Sonne hat sich heute kaum gezeigt im Saarland. Stattdessen dichte Wolken und stellenweise auch immer wieder Regen. Heute Nacht bleibt's bewölkt, morgen dann viele Wolken, aber wenigstens kaum Regen. Und am Nachmittag gibt's vielleicht auch ein paar sonnige Momente.
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2: A623 Saarbrücken Richtung Friedrichsthal zwischen Saarbrücken-Duttweiler und Sulzbach Nachtbaustelle auf der rechten Spur. Von heute 20 Uhr bis morgen ca. 5 Uhr. A6 Kaiserslautern Richtung Metz Saarbrücken zwischen dem Kreuz Neunkirchen und Grenzübergang Saarbrücken Nachtbaustelle auf der linken Spur. Bis morgen ca. 7 Uhr. L174 Trier Richtung Saarbrücken zwischen Dillingen, Saar und B51, Hafenstraße liegt ein totes Tier auf der Fahrbahn. L163 Saarbrücken-Klarental, Felsen zwischen Klarental und Kreisverkehr, Felsen in beiden Richtungen, Gefahr durch Tiere auf der Fahrbahn. Aktuelle Blitzer. Zurzeit liegen uns keine Blitzermeldungen vor.
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1: Ich bin Ursula Winkler. Bundeskanzler Merz hat die schwarz-rote Koalition zum Jahrestag ihres Amtsantritts zu Zusammenhalt und Optimismus aufgerufen. Merz habe zu Beginn der Kabinettssitzung ein paar Sätze an die Mitglieder gerichtet und sich für die Zusammenarbeit bedankt, sagte Vize-Regierungssprecher Hille.
2: Klare Worte des Kanzlers zum Jahrestag. Es gibt zu dieser Koalition keine Alternative. Allen Schwierigkeiten zum Trotz, die Union und SPD hatten und auch immer noch haben. Aber beide seien staatspolitisch in der Verantwortung, den Erfolg zu suchen. Und auch wenn der Kanzler sich wünscht, dass die Koalition bis zum Ende der Wahlperiode 2029 hält, die Mehrheit der Deutschen glaubt das offenbar nicht. 55% erwarten einen vorzeitigen Bruch der Koalition. Das haben die Meinungsforscher von YouGov so ermittelt. Thomas Thonfeld, Berlin.
1: Der Iran hat laut US-Präsident Trump zugesichert, keine Atomwaffen zu besitzen. Teheran habe außerdem bei anderen Punkten zugestimmt. Welche das sein sollen, ließ Trump bei seinem Statement offen. Es sei sehr wahrscheinlich, dass sie einen Deal machen würden, sagte er. Das iranische Außenamt hatte zuvor Berichte zurückgewiesen, wonach beide Kriegsparteien kurz vor einem Abschluss eines Abkommens stünden. Ein US-Verhandlungsvorschlag werde geprüft, hieß es lediglich. In einer bundesweiten Aktion haben mehr als 2.900 Zollbeamte Paketzusteller kontrolliert. Bei den Kontrollen in Depots und Verteilzentren ging es um Schwarzarbeit und illegale Beschäftigung. Das teilte die Generalzolldirektion mit.
3: Der Zeitdruck ist hoch in der Paketbranche. Die Arbeitsbedingungen gelten als schwierig. Weit verbreitet ist die Praxis, die Paketzustellung in die Hände von Subunternehmern zu geben. Dabei werden auch Aufträge von einem Subunternehmer an den nächsten weitergereicht. Und manche Fahrer erhalten nicht den Mindestlohn, weil ihre Zeiten nicht richtig erfasst werden. Einige von ihnen hätten kein eigenes Auto, sondern müssten das vom Auftraggeber teuer anmieten, heißt es zum Beispiel vom Kölner Hauptzollamt. Bei den Kontrollen geht es darum, gegen illegale Beschäftigung und Ausbeutung vorzugehen. Tine Klimach, Nachrichtenredaktion.
1: Rund 40% der jungen KI-Nutzer zwischen 18 und 30 Jahren plaudern lieber mit künstlicher Intelligenz als mit Verwandten. Das zeigt eine Umfrage der Krankenkasse Pronova BKK. Experten warnen vor den Folgen für soziale Fähigkeiten. KI fördere fertige Antworten statt offener Gesprächsprozesse. Abweichende Perspektiven oder Kritik gebe es dort nicht.
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4: Die Sonne hat's heute schwer gehabt im Saarland. Viele Wolken und immer wieder Regen. Maxiwerte zwischen 14 und 17 Grad. Auch in der Nacht bleibt's bewölkt und es kann stellenweise regnen. Am Donnerstag bleibt's auch eher bedeckt, aber größtenteils trocken. Am Nachmittag zeigt sich dann noch ab und zu die Sonne.
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5: A623 Saarbrücken Richtung Friedrichsthal zwischen Saarbrücken-Duttweiler und Sulzbach Nachtbaustelle auf der rechten Spur. Von heute 20 Uhr bis morgen ca. 5 Uhr. A6 Kaiserslautern Richtung Metz Saarbrücken zwischen dem Kreuz Neunkirchen und Grenzübergang Saarbrücken Nachtbaustelle auf der linken Spur. Bis morgen ca. 7 Uhr. L163 Saarbrücken-Klarental, Felsen zwischen Klarental und Kreisverkehr, Felsen in beiden Richtungen, Gefahr durch Tiere auf der Fahrbahn. Aktuelle Blitzer. Zurzeit liegen uns keine Blitzermeldungen vor.

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1: Die Sonne hat sich heute kaum gezeigt im Saarland. Stattdessen dichte Wolken und stellenweise auch immer wieder Regen. Heute Nacht bleibt's bewölkt, morgen dann viele Wolken, aber wenigstens kaum Regen. Und am Nachmittag gibt's vielleicht auch ein paar sonnige Momente.
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2: A623 Saarbrücken Richtung Friedrichsthal zwischen Saarbrücken-Duttweiler und Sulzbach Nachtbaustelle auf der rechten Spur. Von heute 20 Uhr bis morgen ca. 5 Uhr. A6 Kaiserslautern Richtung Metz Saarbrücken zwischen dem Kreuz Neunkirchen und Grenzübergang Saarbrücken Nachtbaustelle auf der linken Spur. Bis morgen ca. 7 Uhr. Aktuelle Blitzer. Zurzeit liegen uns keine Blitzermeldungen vor.
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1: Ich bin Ursula Winkler. Die schwarz-rote Koalition ist seit einem Jahr im Amt. Unionsfraktionschef Spahn sieht sie unter Einigungsdruck bei zentralen Reformen. Er zeigte sich diesbezüglich aber auch zuversichtlich. Wirtschaftswachstum zu erzeugen, wertete Spahn in der ARD-Sendung Maischberger als zentrale Aufgabe. Unheimlich viele Menschen müssten schauen, dass sie über die Runden kommen. Die Kaufkraft sei seit 6-7 Jahren nicht gestiegen, sagte Spahn. Deutschland sei ärmer geworden. Das spürten die Leute beim Einkaufen und an der Tankstelle im Alltag. Wie viele Steuern nimmt der Staat in den kommenden Jahren voraussichtlich ein? Bundesfinanzminister Klingbeil stellt am Nachmittag die Ergebnisse der aktuellen Steuerschätzung vor. Sie prognostiziert die Steuereinnahmen von Bund, Ländern und Kommunen bis 2030.
2: Die Bundesregierung hatte wegen der wirtschaftlichen Folgen des Irankriegs zuletzt ihre Konjunkturprognose halbiert und erwartet in diesem Jahr nur noch ein Mini-Wachstum von 0,5%. Die aktuelle Steuerschätzung ist vor allem auch wichtig für die Planungen des neuen Haushalts. Laut einem ersten Entwurf sind im kommenden Jahr im Kernhaushalt Ausgaben von über 543 Milliarden Euro vorgesehen. Und trotz geplanter Einsparungen und Kürzungen soll die Neuverschuldung auf über 110 Milliarden Euro ansteigen. Derzeit sind die Ministerien dran, um weitere Sparmaßnahmen vorzulegen. Tine Klimach, Berlin.
1: Die Behörden sind gegen junge Neonazis vorgegangen. Die Polizei durchsuchte Objekte in 12 Bundesländern. 36 Menschen wirft die Bundesanwaltschaft die Bildung oder Mitgliedschaft in den kriminellen Vereinigungen Jung und Stark sowie Deutsche Jugend voran vor.
3: Die meisten der 36 Beschuldigten stammen laut Bundesanwaltschaft aus NRW, gefolgt von Brandenburg und Sachsen. Der Jüngste soll 16 Jahre alt sein. Bundesinnenminister Dobrindt erklärte zu den Durchsuchungen, diese rechtsextremen Jugendgruppen riefen zu Gewalt auf und beteiligten sich an Gewaltaktionen gegenüber politischen Gegnern. Gemeint sind körperliche Angriffe auf Mitglieder der linken Szene oder Störaktionen und Angriffe bei Events wie dem Christopher Street Day. Festnahmen soll es bei den Razzien nicht gegeben haben. Es sei zunächst darum gegangen, Verdachtsmomente aufzuklären. Ronny Tochau, Berlin.
1: Zum Fußball. Der FC Bayern hat das Champions-League-Finale verpasst. Die Münchner kamen im Halbfinal-Rückspiel gegen Paris Saint-Germain daheim nicht über ein 1:1 Unentschieden hinaus. Das Hinspiel hatten die Franzosen mit 5:4 gewonnen.
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4: Nach einer bewölkten Nacht geht's tagsüber auch eher bedeckt weiter. Es bleibt aber größtenteils trocken. Am Nachmittag zeigt sich auch ab und zu die Sonne. Maxi-Werte von 12 bis 16 Grad sind drin.
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5: A623 Saarbrücken Richtung Friedrichsthal zwischen Saarbrücken-Duttweiler und Sulzbach-Nachtbaustelle auf der rechten Spur. Von heute 20 Uhr bis morgen ca. 5 Uhr. A6 Kaiserslautern Richtung Metz Saarbrücken zwischen dem Kreuz Neunkirchen und Grenzübergang Saarbrücken Nachtbaustelle auf der linken Spur bis morgen ca. 7 Uhr. Aktuelle Blitzer. Zurzeit liegen uns keine Blitzermeldungen vor.

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1: A8 Saarlouis Richtung Luxemburg, Einfahrt Dillingen Süd, liegt ein totes Tier auf der Fahrbahn. B41 Ida Oberstein Richtung Saarbrücken zwischen Ottweiler und Abzweig nach Schiffweiler liegt ein totes Tier auf der Fahrbahn. Aktuelle Blitzer. Zurzeit liegen uns keine Blitzermeldungen vor.
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1: Ich bin Ursula Winkler. Bundeskanzler Merz zieht eine gemischte Bilanz seines ersten Amtsjahres und setzt wegen der schwachen Umfragewerte auf wieder wachsende Zustimmung für die schwarz-rote Koalition. Das machte er in der ZDF-Sendung Was nun, Herr Merz, deutlich.
2: Wenn wir jetzt in den Umfragen bei 24% liegen oder sogar noch schlechter, dann ist das völlig inakzeptabel für das Selbstbewusstsein der CDU. Dass viele dann in der Partei auch sagen, was ist da los, geht das nicht besser? Übrigens bei der SPD nicht weniger schwierig. Die SPD steht bei 14%, zum Teil bei 12%. Wir müssen den Anspruch haben, die Mehrheit der Bevölkerung in diesen beiden Parteien oder in der Union und in der SPD gemeinsam auch die Mehrheit wieder zu erreichen.
1: Kanzler Merz im ZDF. US-Präsident Trump sieht die USA nach eigenen Worten kurz vor einer Einigung mit dem Iran. Man sei sehr nah dran, sagte er dem US-Sender PBS. Eine Einigung könne möglicherweise noch vor seiner für kommende Woche geplanten China-Reise zustande kommen. Falls es keinen Deal gäbe, müsse man wieder damit anfangen, den Iran in Grund und Boden zu bombardieren, so Trump. Nach übereinstimmenden US-Medienberichten arbeiten Washington und Teheran mit Vermittlern an einer Absichtserklärung. Das Papier soll einen 30-Tage-Rahmen für Verhandlungen schaffen und den Krieg formell beenden. Man bekommt eine Wohnung nicht, weil der Name ausländisch klingt. Oder man wird wegen des Alters bei der Jobsuche aussortiert. Solche Fälle möglicher Diskriminierung gibt es viele. Jetzt sollen Betroffene dagegen bessere rechtliche Möglichkeiten bekommen. An einem neuen Gesetzentwurf der Regierung gibt es aber deutliche Kritik.
3: Das Gesetz soll vor allem die Frist verlängern, in der Diskriminierte Ansprüche geltend machen können, von 2 auf 4 Monate. Das sei immer noch viel zu kurz, sagt die Antidiskriminierungsbeauftragte des Bundes, Ferda Ataman. Andere EU-Staaten ließen da bis zu 5 Jahre Zeit. Und außerdem müsse das Gesetz auch für staatliche Stellen gelten, so Ataman. Es könne nicht sein, dass Menschen beim Einkaufen im Supermarkt besser vor Diskriminierung geschützt seien als im Umgang mit Ämtern, Behörden, Polizei und Justiz. René Thorau, Berlin.
1: Zum Fußball. Der FC Bayern hat das Champions-League-Finale verpasst. Die Münchner kamen im Halbfinal-Rückspiel gegen Paris Saint-Germain daheim nicht über ein 1:1 Unentschieden hinaus. Das Hinspiel hatten die Franzosen mit 5:4 gewonnen.
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4: Nach einer bewölkten Nacht geht's tagsüber auch eher bedeckt weiter. Es bleibt aber größtenteils trocken. Am Nachmittag zeigt sich auch ab und zu die Sonne. Maxiwerte von 12 bis 16 Grad sind drin.
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5: Zurzeit liegen uns keine Verkehrsmeldungen vor. Euch allen eine gute Fahrt. Aktuelle Blitzer. Zurzeit liegen uns keine Blitzermeldungen vor.

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1: Zurzeit liegen uns keine Verkehrsmeldungen vor. Euch allen eine gute Fahrt. Aktuelle Blitzer. Zurzeit liegen uns keine Blitzermeldungen vor.
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1: Ich bin Ursula Winkler. Bundeskanzler Merz hat die schwarz-rote Koalition zum Jahrestag ihres Amtsantritts zu Zusammenhalt und Optimismus aufgerufen. Merz habe zu Beginn der Kabinettssitzung ein paar Sätze an die Mitglieder gerichtet und sich für die Zusammenarbeit bedankt, sagte Vize-Regierungssprecher Hille.
2: Klare Worte des Kanzlers zum Jahrestag. Es gibt zu dieser Koalition keine Alternative. Allen Schwierigkeiten zum Trotz, die Union und SPD hatten und auch immer noch haben. Aber beide seien staatspolitisch in der Verantwortung, den Erfolg zu suchen. Und auch wenn der Kanzler sich wünscht, dass die Koalition bis zum Ende der Wahlperiode 2029 hält, die Mehrheit der Deutschen glaubt das offenbar nicht. 55% erwarten einen vorzeitigen Bruch der Koalition. Das haben die Meinungsforscher von YouGov so ermittelt. Thomas Thonfeld, Berlin.
1: Der Iran hat laut US-Präsident Trump zugesichert, keine Atomwaffen zu besitzen. Teheran habe außerdem bei anderen Punkten zugestimmt. Welche das sein sollen, ließ Trump bei seinem Statement offen. Es sei sehr wahrscheinlich, dass sie einen Deal machen würden, sagte er. Das iranische Außenamt hatte zuvor Berichte zurückgewiesen, wonach beide Kriegsparteien kurz vor einem Abschluss eines Abkommens stünden. Ein US-Verhandlungsvorschlag werde geprüft, hieß es lediglich. In einer bundesweiten Aktion haben mehr als 2.900 Zollbeamte Paketzusteller kontrolliert. Bei den Kontrollen in Depots und Verteilzentren ging es um Schwarzarbeit und illegale Beschäftigung. Das teilte die Generalzolldirektion mit.
3: Der Zeitdruck ist hoch in der Paketbranche. Die Arbeitsbedingungen gelten als schwierig. Weit verbreitet ist die Praxis, die Paketzustellung in die Hände von Subunternehmern zu geben. Dabei werden auch Aufträge von einem Subunternehmer an den nächsten weitergereicht. Und manche Fahrer erhalten nicht den Mindestlohn, weil ihre Zeiten nicht richtig erfasst werden. Einige von ihnen hätten kein eigenes Auto, sondern müssten das vom Auftraggeber teuer anmieten, heißt es zum Beispiel vom Kölner Hauptzollamt. Bei den Kontrollen geht es darum, gegen illegale Beschäftigung und Ausbeutung vorzugehen. Tine Klimach, Nachrichtenredaktion.
1: Zum Fußball. Der FC Bayern hat das Champions-League-Finale verpasst. Die Münchner kamen im Halbfinal-Rückspiel gegen Paris Saint-Germain daheim nicht über ein 1:1 Unentschieden hinaus. Das Hinspiel hatten die Franzosen mit 5:4 gewonnen.
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4: Nach einer bewölkten Nacht geht's tagsüber auch eher bedeckt weiter. Es bleibt aber größtenteils trocken. Am Nachmittag zeigt sich auch ab und zu die Sonne. Maxi-Werte von 12 bis 16 Grad sind drin.
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5: A6 Kaiserslautern Richtung Mannheim zwischen Enkenbach-Eisenborn und Wattenheim. 1 Kilometer stockender Verkehr. 2 Minuten Zeitverlust. Aktuelle Blitzer. Zurzeit liegen uns keine Blitzermeldungen vor.